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1: Es ist 4 Uhr.
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0: 5 Uhr. Ich bin Laura Kühne, guten Morgen miteinander.
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0: Spanien ist zum zweiten Mal nach 2010 Fußballweltmeister. Das Team von Coach De La Fuente schlug Argentinien im Final verdient mit 1:0 nach Verlängerung. Das Tor zum Titel erzielte der eingewechselte Torres in der 106. Minute. Im spanischen TV war die Freude nicht zu überhören.
2: El centro muy pasado buscando a Nico, Nico de cabeza, al remate. Goal!
0: Im Nahen Osten hat die US-Armee in der Nacht auf heute eine weitere Welle von Luftangriffen gegen Ziele im Iran geflogen. Der Iran reagierte erneut mit Vergeltungsschlägen auf alliierte Staaten mit US-Militärbasen. So meldete Kuwait Angriffe durch iranische Drohnen. Auch in Bahrain gab es Fliegeralarm. Im italienischen Bologna ist ein 43-jähriger Marokkaner bei einem Polizeieinsatz ums Leben gekommen. Die Zeitung La Repubblica veröffentlichte ein Augenzeugenvideo des Vorfalls. Laut Medienberichten war die Polizei gerufen worden, weil der Mann einen Wutanfall gehabt haben soll. Eine Obduktion soll nun die genaue Todesursache klären. SpaceX peilt nun kommenden Donnerstag seinen neuen Startversuch mit seiner Starship-Rakete an, wie das Raumfahrtunternehmen mitteilte. Eigentlich wäre dies heute geplant gewesen. In der vergangenen Woche hatte der von Elon Musk geführte Konzern rund 100 Milliarden Dollar an Marktwert verloren, nachdem der 13. Testflug in Texas kurz vor dem Abheben abgebrochen worden war. Wir starten in die neue Woche mit einer leeren Strasse am frühen Montagmorgen. Ihr habt Freifahrt, habt Sorge unterwegs. Die neue Woche startet ziemlich freundlich. Heute mit recht viel Sonne und nur wenige Schleierwolken, die durchziehen. In den Bergen hat es dann auch noch ein paar Quellwolken dazu. Das alles um die 25 Grad herum.
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1: Es ist 17:30. Ich bin Laura Kühne. Guten Morgen miteinander.
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1: Im italienischen Bologna ist ein 43-jähriger Marokkaner bei einem Polizeieinsatz ums Leben gekommen. Die Zeitung La Repubblica veröffentlichte ein Augenzeugenvideo des Vorfalls. Laut Medienberichten war die Polizei gerufen worden, weil der Mann einen Wutanfall gehabt haben soll. Eine Obduktion soll nun die genaue Todesursache klären. Im Nahen Osten hat die US-Armee in der Nacht auf heute eine weitere Welle von Luftangriffen gegen Ziele im Iran geflogen. Der Iran reagierte erneut mit Vergeltungsschlägen auf alliierte Staaten mit US-Militärbasen. So meldete Kuwait Angriffe durch iranische Drohnen, auch in Bahrain gab es Fliegeralarm. SpaceX peilt nun kommenden Donnerstag seinen neuen Startversuch mit seiner Starship-Rakete an, wie das Raumfahrtunternehmen mitteilte. Eigentlich wäre dies heute geplant gewesen. In der vergangenen Woche hatte der von Elon Musk geführte Konzern rund 100 Milliarden Dollar an Marktwert verloren, nachdem der 13. Testflug in Texas kurz vor dem Abheben abgebrochen worden war.
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1: Spanien ist zum zweiten Mal nach 2010 Fußball-Weltmeister. Das Team von Coach De La Fuente schlug Argentinien im Finalverdient mit 1:0 nach Verlängerung. Das Tor zum Titel erzielte der eingewechselte Torres in der 106. Minute. Argentinien spielte zu diesem Zeitpunkt in Unterzahl, nachdem Fernandes kurz vor Abpfiff der regulären Spielzeit die gelb-rote Karte gesehen hatte. Wir starten in die neue Woche mit einer leeren Straße an diesem frühen Montagmorgen. Ihr habt Freifahrt, habt Sorge unterwegs. Die neue Woche startet ziemlich freundlich. Heute mit recht viel Sonne und nur wenigen Schleierwolken, die durchziehen. In den Bergen hat es dann auch noch ein paar Quellwolken dazu. Das alles um die 25 Grad herum.

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1: Das ist euer Start in den Tag hier mit uns zusammen.
2: Schön dürfen wir euch drei begleiten, säufeln mal schon ein bisschen wach werden zusammen. Und dann geht's los mit dem neuen Tag.
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1: Es macht gute Stimmung und ja, es ist einfach super.

gleichen Start am Montag. Ich hoffe doch, ihr habt ein erholsames Wochenende gehabt. Schön dürfen wir euch hier auf drei begleiten. Nehmt gemütlich zuerst den Kaffee, strahlt euch schön vor dem Spiegel und kommt einfach gut rein in diesem Montagmorgen hier mit uns.

0: Morgen hier mit den 80er-Klängen zum Aufstehen. Mit AHA geht's weiter in der nächsten Stunde, oder? Mit den Scorpions. Aus den 90er-Jahren für euch. Und für mich Abwechslung auch, gehen wir mal etwas Aktuelles. DJ Lost Frequencies ist auch bereits der Feeling. Guten Morgen, es ist 6 Uhr.
1: Guten Morgen, ich bin der Jonathan Ernst.
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1: Spanien ist zum zweiten Mal nach 2010 Fußballweltmeister. Das Team von Coach De La Fuente schlug Argentinien im Finale verdient mit 1:0 nach Verlängerung. Das Tor zum Titel erzielte der eingewechselte Ferran Torres in der 116. Minute. Ganz zur Freude der spanischen TV-Kommentatoren.
3: El centro muy pasado, buscando a Nico, Nico de cabeza, al remate!
1: Im Nahen Osten hat die US-Armee in der Nacht auf heute eine weitere Welle von Luftangriffen gegen Ziele im Iran geflogen. Der Iran reagierte erneut mit Vergeltungsschlägen auf alliierte Staaten mit US-Militärbasen. So meldete Kuwait Angriffe durch iranische Drohnen. Auch in Bahrain gab es Fliegeralarm. Beim schweren Erdbeben in Peru sind mindestens 5 Menschen ums Leben gekommen, 21 wurden verletzt. Das teilen peruanische Medien aufgrund von Behördenangaben mit. Die Stärke wird von verschiedenen Behörden mit 5,1 bzw. 5,5 angegeben. Besonders betroffen ist die Region Junin im zentralen Hochland Perus. Das Raumfahrtunternehmen SpaceX peilt am kommenden Donnerstag seinen neuen

0: einen Startversuch mit seiner Starship-Rakete an. Eigentlich wäre dies heute geplant gewesen. In der vergangenen Woche hatte der von Elon Musk geführte Konzern rund 100 Milliarden Dollar an Marktwert verloren, nachdem der 13. Testflug in Texas kurz vor dem Abheben abgebrochen worden war.
1: Im Moment da läuft es bei euch auf der Straße so kurz nach der 6. noch so leere Straße im Mittelland. Gute Fahrt euch!
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3: Der Montag heute, sehr schönen, angenehmen Sommertag, viel Sonne. Bis zu 26 Grad gibt es am Nachmittag jetzt auch noch gäbig zum Durchlüften bei Temperaturen von rund 13 bis 15 Grad.
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3: Ich muss sagen, das Gute-Nacht-Geschichtli ist bei mir nach langer Zeit gestern Abend wirklich völlig überflüssig gewesen. Ich bin wegen dem Finale, notabene wegen dem WM-Finale, so gut und schon vor der Verlängerung eingefuselt. Es hat mich überhaupt nicht aus den Socken geholt.
1: Ich weiss auch nicht. Vielleicht Spanier, weil einfach am Schluss, oder? Vergiss ist, wie schlecht das es vorher war, wenn du gewonnen hast.
3: Ja, wir Spanier gönnen am Schluss, haben sie gegen die Argentinier gewonnen. Es ist schon okay. Aber
1: ja, es ist schon okay. Wenn eine Mannschaft mitspielt, dann ist es gut, wenn die gewinnt.
3: Ein WM-Finale, das mir nicht in Erinnerung bleibt. Irgendwie.
1: Nein.
3: Aber gleich, wir lassen natürlich darauf zurückgehen. Auf einen grossen Sieg und den zweiten Weltmeistertitel der Spanier, gerade nach den nächsten zwei Hits. Guten Morgen.
1: Guten Morgen.
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0: Scorpions. 12 ab 6. Guten Start euch. Am Montag auf Radio 32. Spanien ist Weltmeister. Ja, das beste Team an diesem Turnier. Schlägt im Finale Argentinien 1-0 in der Verlängerung.
1: Achtung.
0: Uiuiui.
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3: Ja, der Jubel, der ist wunderschön. Das Spiel eher weniger, das ist nämlich schnell zusammengefasst. Spanien die bessere Mannschaft gewesen, hat das Zepter nie aus der Hand gegeben. Argentinien wirklich kaum einen Ball gesehen. Trotzdem ist es das Spiel dann in die Verlängerung gekommen und erst dort entschieden wurde, der Ferran Torres Spanien erlöst und alle anderen eigentlich auch, die zugeschaut haben, muss man sagen, bei dem leider sehr langweilig. Finalspiel. Er schiesst sein Land, er schiesst Spanien zum Weltmeister.
0: Ja, das ist halt, wenn nur eine Mannschaft wirklich mitspielt, dann geht auf dem Platz nicht wirklich sehr, sehr viel. Dafür ist neben dem Platz viel gegangen. Typisch Ami-mässig halt angefangen hat es mit den Hymnen von den USA. Die FIFA hat aber noch plötzlich das spanische Team mit den USA ersetzt. Es ist einfach die Hymne vom Gastgeber gespielt worden. Ja, okay, gut. Die Hymne von den anderen beiden Gastgebern hier, Mexiko und Kanada, hat aber irgendwie gefällt. Hm?
3: Immerhin nicht drei nacheinander ja, gespielt. Ja. Während der WM war er dann nicht nur am Telefon, gewesen, sondern gleich auch noch im Stadion gehockt, der US-Präsident, Donald Trump. Beim WM-Finale hat er sich nicht lumpen und ist wirklich dann auf die Ränge gehockt.
0: Als er bei der Pokalübergabe auf dem Platz ist, haben die Fans natürlich dort im Stadion haben alle ziemlich ausgepfiffen. Dafür hat die FIFA, der Präsident Gianni Infantino, der Donald Trump, den WM-Pokal anlängen, ja, man höre und staune. Eigentlich ja so ein No-Go, nur Sieger sollen das dürfen anlängen. Habe jetzt noch schnell gegoogelt, der Staatsoberhäupter und ehemalige Spieler dürfen den Pokal auch berühren. Bei der Pokalübergabe und im spanischen Jubel ist der Präsident dann aber nur noch ein bisschen unbeholfen halt neben den Spanier gestanden.
3: Ja, ich glaube, die wollen auch nicht umbringen. Nee. Vielleicht lassen sie sich noch, weißt du, rausmachen. Man kann ja im Moment Personen entfernen auf dem Bild. Vielleicht machen sie dann das mit dem Trump auch. Eine neue Halbzeitshow hat es gegeben und ehrlich gesagt habe ich das Beste gefunden an dem ganzen WM-Finale oben. Muppets haben dort einen Auftritt gehabt. Der Ronaldinho hat als Chauffeur Madonna ins Stadion reingefahren. Ein bisschen schräg war, aber eigentlich noch cool. Der Justin Bieber hat gesungen und Shakira einmal mehr von A bis Z abgeliefert.
0: Und ja, in der Schweiz ist auch bis spät in die Nacht gejubelt und gefeiert worden. Genau, da mit dem neuen Weltmeister, mit den Spanier, die also die Mega-WM gewinnen. Und damit stehen wir auf der Reise-Event oder Deko drauf.
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0: Radio 32, habt ihr eingeschaltet? Schön dürfen wir euch weg an diesem Montagmorgen.
1: Und falls ihr jetzt noch nicht so richtig wach sind im Mittelland, das kommt jetzt. Der Sommer hat einfach zum Aufstehen so etwas Besonderes, wenn die Sonne langsam aufgeht, Vögel draussen schon anfangen zu pfeifen. Herrlich, oder? So zum Aufstehen und einfach gut in den Tag rein starten.
0: Schicken wir euch dazu noch eine grosse Portion gute Laune raus, draus hier aus dem Radio für euch Montag. Das jetzt mit ein bisschen sommerlichem Sound soll da kommen, zu der Stimmung irgendwie dazu passen. Jetzt für euch nämlich gerade am Start hier ein richtiger Sommerhit. Luis Fonsi, Daddy Yankee und Despacito für euch startet die neue Woche.
2: Ei! Fonsi!
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0: Guten Start euch in die neue Woche, der Montag mit der Kim Carnes und den 80er-Klängen. Gibt es hier die nächste halbe Stunde. So, die 90er-Jahre sind bereit. Da haben wir euch zum Beispiel Roxette, gerade oben bereit hier in der Morgenshow.
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2: Guten Morgen, ich bin Jonathan Ernst.
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2: Spanien ist zum zweiten Mal nach 2010 Fußballweltmeister. Das Team von Coach De La Fuente schlug Argentinien im Final verdient mit 1:0 nach Verlängerung. Das Tor zum Titel erzielte der eingewechselte Ferran Torres in der 106. Minute. Argentinien spielte zu diesem Zeitpunkt in Unterzahl, nachdem Fernandes kurz vor Abpfiff der regulären Spielzeit die gelb-rote Karte gesehen hatte. Im Dachstock des Luzerner Hotels Continental Park hat es gestern Abend gebrannt. Rund 60 Personen wurden evakuiert, ein Feuerwehrmann wurde am Arm verletzt. Es habe die Gefahr bestanden, dass der Brand auf andere Gebäude übergreife, teilte die Feuerwehrstadt Luzern mit. Das konnte jedoch verhindert werden. Die Polizei hat Ermittlungen zur Brandursache eingeleitet. Im Nahen Osten hat die US-Armee in der Nacht auf heute eine weitere Welle von Luftangriffen gegen Ziele im Iran geflogen. Der Iran reagierte erneut mit Vergeltungsschlägen auf alliierte Staaten mit US-Militärbasen. So meldete Kuwait Angriffe durch iranische Drohnen und auch in Bahrain gab es Fliegeralarm. Hintergrund der anhaltenden Kämpfe ist der Streit um die Straße von Hormuz, die vom Iran blockiert wird. Die USA verlegen derweil weitere Kampfjets in die Region. Das Raumfahrtunternehmen SpaceX peilt am kommenden Donnerstag seinen neuen Startversuch mit seiner Starship-Rakete an. Eigentlich wäre dies heute geplant gewesen. In der vergangenen Woche hatte der von Elon Musk geführte Konzern rund 100 Milliarden Dollar an Marktwert verloren, nachdem der 13. Testflug in Texas kurz vor dem Abheben abgebrochen worden war.
4: Guten Morgen, wir haben eine Meldung von euch für A1 und zwar fährt Richtung Bern zwischen Herking und Wangen an der Aare. Stau immer mal wieder so, dass ihr etwa so 10 Minuten verliert.
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5: Dazu das Wetter heute. Sehr schöner Sommertag, wie wir ihn gerne haben. Angenehm warm, 26 Grad am Nachmittag. Jetzt am Morgen noch gebe ich zum Durchlüften bis so 13 bis 15 Grad draussen.
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5: Und euch auch einen gemütlichen Wochenstart.
4: Guten Morgen zusammen.
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0: Guten Morgen zusammen auf Radio 32 am Montag. Euches Wochenende wäre wahrscheinlich sehr gerne noch ein bisschen länger gegangen.
1: Ja, weil es so gut war auf dem Gusche.
2: Geniale Stimmung, coole Leute, schöne Konzerte.
3: Hey, das hat meine Jugend geprägt.
4: Ja, super Konzert mit Teddy Swims.
3: Ich finde das absolut toll.
1: Eure Liebeserklärung an Berner Hausberg. Nach dem grossen Festival, wo ihr unter anderem Sean Paul oder Nina Chuba live gesehen habt.
0: So etwas kann ihm ja immer wieder so ein bisschen den Kick geben, ein bisschen Motivation, weil ihr jetzt euch nicht gespannt beim Arbeiten könnt erzählen, wie es war am Garten oben am Open Air.
1: Ja, und hey, boah, ich spüre es, eben vielleicht noch ein bisschen so nach dem Gurten-Weekend heute zurück auf der Arbeit. Uiui, was würdet ihr denen jetzt mit auf den Weg geben?
3: Wenn ich der wäre, wäre ich lieber mehr.
5: Geile Sieche, habt einen guten.
6: Die Erinnerungen sind geil.
4: Ja, tut mir mega leid.
5: Der nächste Gusche ist nur mehr oder weniger ein Jahr entfernt. Kümmert euch um Ticket. Lieber heute als morgen. Da müssen wir alle durch.
4: Seid nicht traurig, dass es Montag ist. Erinnert euch an das geile Gusche.
7: Hey, im Sinne vom letzten Konzert. Power.
4: Hey, es tut mir sehr leid für all die Besoffenungen, aber es war so sehr geil im Gusche.
8: Ich wünsche euch auch wunderschöne Ferien.
1: Ich würde gerne paar heute Morgen zuschauen, wie sie ins Büro reinlaufen. Ja. Aber Ferien wäre vielleicht auch noch der ein oder andere froh drum nach so einem Partywochenende auf dem Gurten.
0: Definitiv, und wir wünschen euch jetzt einfach einen guten Start im Montag. Könnt es heute hoffentlich auch ein bisschen gemütlicher nehmen nach einem strengen, langen Gurtenwochenende.

0: Wunderschönen guten Morgen, Mittelland. Richtig Gas geben aktuell die Leute vom Eichholzfestival bei einem Body zu Gerlafingen. Das machen sie. Das startet schon den Mittwoch und seit Mitte Juni läuft der Aufbau eben ganz speziell beim Schwimmbad.
1: Also es ist zwar ein Bodyland, aber das Coole ist halt, wir haben schon gewisse Infrastruktur dort, sei es wie WC-Anlagen, Duschanlagen, wir haben Eingänge, wir haben das Gelände eingezäunt. Von dem her kann man schon sagen, es passt eigentlich zu einem Festivalgelände, ja.
0: Seit der Markus Werti vom Leitungsteam, der mit allen Helfenden fleissig am Aufbauen ist, seit Anfangs Monat hier, mitten in der Body innen. Jetzt in der letzten Woche vor dem Start geht es noch an Feinschliff.
1: Getränke, Gelschrank auffüllen, Teppich legen, Festbank aufstellen, die ganzen Bergolas hängen noch in der VIP-Garten.
0: Ja, und gibt etwas zu tun. Dafür stehen die ganz grossen Brücken schon, wie zum Beispiel Bühne, Festzelt oder Riesenrad. Da hat der Markus aus Team Mengenleiter geschwitzt, also Mengenliter natürlicherweise beim Aufbau, zumindest im Hochsommer jetzt.
1: Wir haben von den Sponsoren zum Teil wirklich Helfergetränke, die wir gratis zur Verfügung bekommen. Vom Bierlieferant haben wir auch Bier gesponsert bekommen, dass die Helfer, die da sind, sich genug wirklich mit Getränken versorgen und nicht zusammenklappen.
0: Die fleissigen Krampfer sind im Endsport und können hoffentlich spätestens am Mittwoch auch anstoßen. Dann startet das allererste E-Codes-Festival allen Bützerinnen und Bützern. Merci schon jetzt für euren Einsatz. Die könnt ihr übrigens auch in Action sehen bei uns auf Instagram. Schaut mal rein.

0: Da sind wir in den 80er, in der nächsten halben Stunde mit Michael Sambello Maniac oder auch mit diesen schönen 90er hier. Der Midlove ist parat für euch. Für mehr Abwechslung auch aktuelles, ein neuer von der Taylor Swift. Elizabeth Taylor ist parat für euch.
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0: Guten Morgen, Montag ist es und jetzt das Aktuellste für euch am 7.
3: Guten Morgen, ich bin der Jonathan Ernst.
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3: Spanien ist zum zweiten Mal nach 2010 Fußballweltmeister. Das Team von Coach De La Fuente schlug Argentinien im Final verdient mit 1:0 nach Verlängerung. Das Tor zum Titel erzielte der eingewechselte Ferran Torres in der 116. Minute. Ganz zur Freude der spanischen TV-Kommentatoren.
4: El centro muy pasado, buscando a Nico, Nico de cabeza, al remate! Goal!
3: Im Nahen Osten hat die US-Armee in der Nacht auf heute eine weitere Welle von Luftangriffen gegen Ziele im Iran geflogen. Der Iran reagierte erneut mit Vergeltungsschlägen auf alliierte Staaten mit US-Militärbasen. So meldete Kuwait Angriffe durch iranische Drohnen. Auch in Bahrain gab es Fliegeralarm. Beim schweren Erdbeben in Peru sind mindestens 5 Menschen ums Leben gekommen, 21 wurden verletzt. Das teilen peruanische Medien aufgrund von Behördenangaben mit. Die Stärke wird von verschiedenen Behörden mit 5,1 bzw. 5,5 angegeben. Besonders betroffen ist die Region Junin im zentralen Hochland Perus. Im Dachstock des Luzerner Hotels Continental Park hat es gestern Abend gebrannt. Rund 60 Personen wurden evakuiert, ein Feuerwehrmann wurde am Arm verletzt. Es habe die Gefahr bestanden, dass der Brand auf andere Gebäude übergreife, teilte die Feuerwehrstadt Luzern mit. Das konnte jedoch verhindert werden. Die Polizei hat Ermittlungen zur Brandursache eingeleitet.

0: Guten Morgen zusammen, wir haben euch die Meldung von der A1 Richtung Bern. Zwischen Herkingen und Wangen an der Aare, da verlieren ihr etwa 10 Minuten. Und dann auch noch, wenn ihr von Basel Richtung Luzern fahrt, ab Dagmarsellen 20 Minuten, wegen einem Unfall, wo ihr da einen Zeitverlust mit einberechnen.
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2: Der Start in die neue Woche, der Montag, das ist heute ein schöner Sommertag. Es gibt viel Sonne, es gibt nur ein paar Schüche, es ist Schleierwoche zum Teil und vor allem wird es so angenehm warm. Am Nachmittag sind heute die Temperaturen vor rund 26 Grad zu erwarten. Übrigens auch die nächsten Tage geht es etwa draussen im Mittelland im ähnlichen Stil weiter.
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2: Spanien hat zum Schluss gemacht von dieser WM-Weltmeistertitel geholt. Jetzt mal abgesehen von dem spanischen Weltmeistertitel, der am Schluss eine Tatsache. Was ist so wenn du an die WM zurückdenkst, das Ding, das dir gerade wieder in den Kopf kommt?
0: Hey, im Fall schon unsere Schweizer Nazi, muss ich sagen.
2: So,
0: ja, ich bin richtig, richtig stolz. Ja, cool. Ich finde es richtig cool, was sie gemacht haben. Am Anfang haben sie gedacht, 1-1 gegen Katar, sind gar nicht. Und am Schluss richtig abgefeiert, das war cool.
2: Schön, also gut. Und wir lassen noch, bei mir?
0: Ja,
2: bei mir ist das Telefon von Trump an Infantino.
0: Nein,
2: sag ich so jetzt.
0: Oh
2: ja, aber nein, das ist eher so, sorry, wir wollen ja nicht negativ daraus rausgehen, das war eher so die negative Seite gewesen. Ich würde glaube auch sagen, die Schweizer Nazi, der Murat Yakin, oder?
0: Dass wir weiterkommen sind wie die Deutschen. Gehen wir mit dem Positiven raus.
2: Ah, jetzt bringst du mich auf die Idee, natürlich, dass die Deutschen so früh rausgekommen sind. Nein, natürlich so. Es hat also ein paar Geschichten geschrieben, wir hören es, die WM auch in dem 2026. Die Spanier feiern wir noch ab in dieser halben Stunde morgen.
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0: Viertel ab 7 ist es jetzt gerade.
1: Schöner Start mit Ulanz in diesem Montag.
2: Radio 32 habt ihr eingeschaltet und eure Sommerferien, die warten vielleicht noch ein bisschen, kommen erst noch das richtige Feeling dafür, wenn wir euch aber gleich schon mitgeben, so zum Wochenstart.
1: So eine grosse Portion gute Sommerlaune tut gerade gut, oder?
3: Sehr! Ja. Ich freue mich, mit Body zu gehen, mit Freunden abzumachen und viel Klasse zu stecken.
2: Ja, könnt ihr euch auch diese Woche wieder darauf freuen. Viel schönes, heisses Wetter angesagt, wo wahrscheinlich auch viel von euch ihre Feierabendpläne etwa gleich aussehen.
4: Hauptsächlich Arbeiten. Einfach geniessen, auf dem Wasser hückeln, die Sonne geniessen, etwas Kühles trinken, mit Kollegen gute Zeit haben.
1: Hey, dann liefern wir jetzt den passenden Sound dazu, um euch schon mal einstimmen drauf und einen guten Start zu haben in die neue Woche. Ein bisschen Summer Vibes, sicher jetzt gerade mal für euch aus den Boxen raus.
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0: Guten Morgen, kommen wir gut in die neue Woche. Es ist der Montagmorgen, wo ihr hier Radio 32 eingeschaltet habt.
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0: Ja, jetzt ist sie vorbei, die Fußball-WM. Und Spanien ist Weltmeister.
2: España! Segundo Mundial para España! Segunda Estrella! En el pecho de una Generation!
0: Ja, ich stehe nur Bahnhof hier mit dem Spanisch.
3: Spanisch.
0: Genau. Zeichen Sache ist das gesehen, der Final gegen Argentinien am Schluss. Gewinnt Spanien dann eben 1-0 nach Verlängerung. Was ist dir jetzt so geblieben von diesem Finale?
3: Also eigentlich alles, was nicht mit Fußball zu tun hat, muss man sagen. Dafür die ganze Show hat ja schon pompös angefangen, oder? WM à la USA, einfach eben eine riesige Sache daraus gemacht, schon vor dem Abpfiff. Die USA-Hymne ist gesungen worden, der Robbie Williams hat gesungen in einem blauen Glitzer-Adidas-Traineranzug. Plötzlich auch noch der Tom Cruise da gestanden und hat geschwungen.
0: Ja, und dann hat es ja eben nachher auch noch die Halbzeitshow gegeben.
3: Hey, ich war wirklich richtig gespannt darauf. Es ist ja angekündigt worden, oder? Madonna hat gesungen, ist noch reingekarrt worden mit den beiden Fußball-Weltmeistern, mit dem Ronaldinho, mit dem Ronaldo. Dann der Justin Bieber gesungen. Für das sind, glaube ich, ganz viele Frauen plötzlich an der WM-Finale geschaut. Bis zu der Pause.
0: Genau.
3: Und nachher aufgeschaltet. Ja, Pokalübergabe, wo auch noch der Donald Trump dabei war, an vorderster Front, oder? Hat dann aber ein bisschen wie bestellt und nicht abgeholt ausgesehen, weil die Spanier, weißt, die haben den Pokal in die Luft stemmen und glaub nicht unbedingt den Donald Trump nebendran haben. Der ist aber einfach nicht.
0: Jetzt hast du halt ein Siegerfoto mit dem Donald Trump zusammen.
3: Und mit dem Infantino. Ich kann helfen.
0: Zwei sympathische Brücken. Ja. Das ist super.
3: Weißt du, so ausradieren.
0: Ja, genau. Ja, kannst du den ChatGPT fragen, das kann man machen.
3: Kannst du mir die beiden Männer bitte wegradieren?
0: Aber fast am meisten geschockt hat, dass Schins keine Hotdog-Brötchen fast mitgehabt hat im Stadion. Die sind fast ausgegangen.
3: Wirklich schlimm. Ja, gell, wenn der Marsch so piep ist, dann wird man vielleicht lieber etwas zu essen holen.
0: Ja, das ist das vielleicht noch das Heil dran. Also, wir gratulieren Spanien zum Weltmeistertitel. Ich glaube, in der Schweiz ziemlich viel froh. Ist es am Schluss nicht Argentinien?
3: Yes!
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0: Guten Morgen miteinander, Montag, wo wir euch mit dem Bruce Springsteen in der nächsten halben Stunde wecken und auch gute Tage reinkommen mit der Mitte-90er von dem da hier Nick Cayman, Promise Myself. Oder auch für mich abwechselnd aktuelles und die schönen Klänge von Mark Amber und Belong Together.
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0: Das Aktuellste für euch Start im Montag. Es ist jetzt 7:30.
6: Guten Morgen, ich bin der Jonathan Ernst.
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6: Spanien ist zum zweiten Mal nach 2010 Fußballweltmeister. Das Team von Coach De La Fuente schlug Argentinien im Final verdient mit 1:0 nach Verlängerung. Das Tor zum Titel erzielte der eingewechselte Ferran Torres in der 106. Minute. Argentinien spielte zu diesem Zeitpunkt in Unterzahl, nachdem Fernandes kurz vor Abpfiff der regulären Spielzeit die gelb-rote Karte gesehen hatte. Im Nahen Osten hat die US-Armee in der Nacht auf heute eine weitere Welle von Luftangriffen gegen Ziele im Iran geflogen. Der Iran reagierte erneut mit Vergeltungsschlägen auf alliierte Staaten mit US-Militärbasen. So meldete Kuwait Angriffe durch iranische Drohnen. Auch in Bahrain gab es Fliegeralarm. Raiffeisen Schweiz will das Anlage- und Vorsorgegeschäft ausbauen. Bankchef Gabriel Brenner sagte gegenüber dem Newsportal Schweiz heute, die bereits bestehenden 3,5 Millionen Kundenbeziehungen müsse die Bank dafür nicht erweitern. Raiffeisen habe in den vergangenen 20 Jahren auf das Hypothekargeschäft fokussiert. Dieses reiche jedoch nicht mehr aus, um den ursprünglichen Auftrag der Bank zu erfüllen. Auch das Geschäft mit Firmenkunden soll wachsen. Im Dachstock des Luzerner Hotels Continental Park hat es gestern Abend gebrannt. Rund 60 Personen wurden evakuiert, ein Feuerwehrmann wurde am Arm verletzt. Es habe die Gefahr bestanden, dass der Brand auf andere Gebäude übergreife, teilte die Feuerwehrstadt Luzern mit. Das konnte jedoch verhindert werden. Die Polizei hat Ermittlungen zur Brandursache eingeleitet.
8: Guten Morgen zusammen. Üblich verdächtige Autobahn A1, die der Zeit verliert. Und zwar zwischen Rotrist und Unzigen hat es einen Unfall gegeben. Die rechte Spur blockiert, darum eine halbe Stunde länger. Und auch Rückstau auf A2 zwischen Egerkingen und Herkingen. Wenn ihr hier Richtung A1 unterwegs sind, braucht es auch ein bisschen Geduld heute Morgen.
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0: Das Wetter heute sehr schön, viel Sonne, angenehme 26 Grad, tipptopp, Montag also draussen im Mittellandsee.

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1: Und vor allem gibt es für euch jetzt auch hoffentlich einen Aufsteller in Form von Geld, den ihr könnt gewinnen. 500 Stutz warten im besten Fall für euch.
2: Bei unserem Lieblingswagenschau-Spiel, das wir zusammen mit euch jeden Tag spielen, 0. Nein, besser.
1: Was?
2: Gerade jetzt wollte ich eine Telefonnummer sagen, aber man kann sich über die App anmelden. Noch viel einfacher fürs 5x5.
1: Genau, dann jetzt das schnell machen und dann spiele ich vielleicht noch Bruce Springsteen und Nick Cayman hier gerade mit uns. Guten Morgen.
2: Morgen.
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0: Und vor allem auch mit dem Matthias Staufer von Fischbach. Guten Morgen.
2: Guten Morgen miteinander.
3: Morgen.
0: Mit wem spielst du heute?
2: Mit Jasmin.
0: Jo.
3: Okay.
0: Sie geht aus dem Studio und für dich habe ich die 5 Begriffe. Du sagst, was dir in Sinn kommt. Zum einem Mixer.
2: Ein Cocktail.
0: Ein Cocktailmixer, ja. Nach einem Vorhang.
2: Zumachen.
0: Zumachen. Mhm. Was sagst du zum Löffel?
2: Essen.
0: Essen damit. Sirup.
2: Trinken.
0: Trinken. Und Plüschtier?
2: Teddybär.
0: Teddybär, ja, das ist doch flott gegangen. Dann winken wir doch die Jasmin schon gerade zurück ins Studio.
3: Das ist schnell gegangen.
0: Ja, sicher. Ja. Wir sind durchgerasselt. Okay. Mixer ist der erste Begriff.
3: Mixer, Bachen.
0: Ja, er hat an einen Cocktail gedacht.
3: Ah, oh, ja, ich natürlich.
0: Vorhang.
3: Vorhang, Fenster. Vorhang, Fenster. Vorhang ziehen an dem Fenster, weißt du
0: was? Was sagst du jetzt? Also,
3: aha, Fenster.
0: Ja, nein. Ja, er hat eigentlich zumachen gesagt.
3: Ah, ja. Ja, okay.
0: Okay, gut. Aber das nächste vielleicht Löffel.
3: Ein Löffel Essen.
0: Ja. Gut.
3: Yeah.
0: Nachher Sirup.
3: Trinken.
0: Ja. Genau. Und was sagst du zu Plüschtier?
3: Teddybär.
0: Voilà, siehst du, das sind noch 3 Treffer auf die Karte von Matthias gekommen. 75 Stutz.
3: Perfekt.
2: Super, danke,
0: super,
3: danke dir
0: vielmals.
3: Schöne Woche.
0: Schöne Woche, tschüss.
2: Danke,
1: gleichfalls wünschen wir euch.
2: Tschüss, ciao.
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0: Da seid ihr auf Radio 32 zum Start in die neue Woche. Es ist 10 vor 8 Uhr und es ist die Woche, wo man sich hier in der Region auf ein Nigunago neues Open Air freuen darf. Eichholz Festival feiert nämlich jetzt schon gleich ab Mittwoch eine Premiere. Es wird noch alles aufgebaut.
1: Hey, im Fall, sie sind wirklich alle noch dran, die letzten Nägel am Einschlagen, Zelt am Stellen, damit ihr genug gut könnt feiern. Aber Mittwoch und das Wetter ist im Fall perfekt. Es ist nicht mehr allzu heiß, aber gleich schön.
0: Kann man sich also definitiv darauf freuen. Die Sonne die wird scheinen, Temperaturen, wie gesagt, angenehm und dir hoffentlich auch richtig parat für das Eichholz-Festival, wo wir natürlich über die Tage auch immer wieder hier auf Radio 32 mitnehmen und mit dem Stand natürlich auch für euch vor Ort sein und euch dort hoffentlich auch treffen. Das hier, das ist Anastasia Sick.

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0: So ist Radio 32 zum Start in die Woche mit der Whitney Houston aus den 80er Jahren. Ihre Disco-Nummer gibt es bei uns. Oder auch Joe Cocker wartet auf euch aus den 90er, Summer in the City. Und One Direction machen halt im Programm hier bei uns.
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0: Ja, jetzt mal das Aktuellste. Es ist 8 Uhr.
2: Guten Morgen, ich bin der Jonathan Ernst.
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2: Argentinien blieb im WM-Final gegen Spanien offensiv harmlos und gab nach 90 Minuten keinen einzigen Schuss ab. Erst nach dem spanischen Führungstreffer durch Ferran Torres kam Argentinien zu zwei Abschlüssen. Ein Torschuss gelang jedoch auch nach 120 Minuten nicht. Lionel Messi blieb laut dem Newsportal Watson mit nur 54 Ballkontakten und 16 Ballverlusten weitgehend wirkungslos. Spanien kam auf 15 Schüsse und 10 Abschlüsse aufs Tor. Der Titelgewinn der Spanier war damit verdient. Der Krieg zwischen den USA und dem Iran könnte sich noch ausweiten. Darauf würde sich die USA bereits vorbereiten, zitierte die Washington Post einen namentlich nicht genannten US-Beamten. Laut weiteren Medienberichten verlegen die USA zudem weitere Kampf- und Tankflugzeuge in die Konfliktregion. Das US-Militär bombardierte in der neunten Nacht in Folge Ziele im Iran. Im italienischen Bologna ist ein 43-jähriger Marokkaner bei einem Polizeieinsatz ums Leben gekommen. Die Zeitung La Repubblica veröffentlichte ein Augenzeugenvideo des Vorfalls. Darauf ist zu sehen, wie zwei Polizisten auf dem Rücken des Mannes sitzen, bis dieser keine Lebenszeichen mehr von sich gibt. Die Polizei soll wegen eines Wutanfalls des Mannes gerufen worden sein. Raiffeisen Schweiz will das Anlage- und Vorsorgegeschäft ausbauen. Bankchef Gabriel Brenner sagte gegenüber dem Newsportal Schweiz heute, die bereits bestehenden 3,5 Millionen Kundenbeziehungen müsse die Bank dafür nicht erweitern. Raiffeisen habe in den vergangenen 20 Jahren auf das Hypothekargeschäft fokussiert. Dieses reiche jedoch nicht mehr aus, um den ursprünglichen Auftrag der Bank zu erfüllen. Auch das Geschäft mit Firmenkunden soll wachsen.
3: Guten Morgen zusammen hier auf der Strasse. Ist gerade ein bisschen viel los. Hat nämlich einen Unfall gegeben auf der A1-Fahrt Richtung Bern. Zwischen Rotrist und Önzigen stehen da etwa eine halbe Stunde die eine Spur blockiert. Darum staut es auch retour auf der A2 zwischen Elkingen und Herkingen. Geht im Moment auch nicht so viel. Etwa eine Viertelstunde dauert es länger, weil viele jetzt hinten ausweichen. Logischerweise staut

0: jetzt aber auch schon auf der Hauptstrasse, und zwar Olte Richtung Solothurn zwischen Oberbuchseite und Bünzigen im Moment.
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2: Das Wetter heute sehr gut. Viel Sonne und 26 Grad. Das gibt einen Antrag. Angenehmer Sommertag.
3: So,
2: ein schwieriges Wort. Ein angenehmer Sommertag, wo wir nicht mega viel Schweißperlen bekommen. Genau.
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2: An dem Montagmorgen, wo ein Haufen von euch das Portemonnaie vielleicht noch zücken und ein Nötchen rausnehmen und jemandem den Wetteinsatz zurückzahlen nach dem WM-Tippspiel, das jetzt durch ist und der ja hoffentlich gewonnen hat.
0: Wenn wir schnell sagen, wie dein Wettmut so ist heute Morgen. Du hast ja lange in allen Gruppen geführt.
2: Ich bin jetzt zwei drin. In einer bin ich jetzt nicht erst geworden, in der zweiten bin ich schon erst geworden. Also, es geht jetzt noch.
0: Ja, das stimmt.
2: Das ist jetzt nicht mal so schlecht.
0: Aber in der Radio 32 Gruppe?
2: Dort bin ich nur dritt geworden. Am Schluss, weil halt die Franzosen die Piep mich ein versäckelt haben am Schluss.
0: Das stimmt, mir ist genau gleich gegangen. Weißt du, auch lang erste gewesen, jetzt zehnte.
2: Du hast, du hast keine einzige Tippgruppe gewonnen, immerhin eine.
0: Nein, Zusatzfrage.
2: Und dort ist der Wetteinsatz gesehen, der Verlierer von dieser Gruppe, der Kocher, der freut mich zu Nachtessen. Da habe ich letztes Mal müssen bei WM habe ich verloren. Ich musste kochen. Das, man staunt, ich habe eine Tippgruppe verloren. Ja. Nein, es war wunderbar gewesen. Und du hast auch nie, musst noch etwas...
0: Ich muss gar nicht, einfach chillen.
2: Also, gute Nacht.
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0: Guten Morgen zusammen auf Radio 32 am Montag. Euch ein Wochenende wäre wahrscheinlich sehr gerne noch ein bisschen länger gegangen.
1: Ja, weil es so gut war auf dem Guschen.
2: Geniale Stimmung, coole Leute, schöne Konzerte.
3: Hey, das hat meine Jugend geprägt.
4: Ja, super Konzert mit Teddy Swims.
3: Ich finde das absolut toll.
1: Eure Liebeserklärung an Berner Hausberg. Nach dem grossen Festival, wo ihr unter anderem Sean Paul oder Nina Chuba live gesehen habt.
0: So etwas kann einem ja auch immer wieder so ein bisschen den Kick geben, ein bisschen Motivation, weil ihr jetzt euch nicht gespannt beim Arbeiten könnt erzählen, wie es war am Garten oben am Open Air.
1: Ja, und hey, boah, ich spüre es, eben vielleicht noch ein bisschen so nach dem Gurten-Weekend heute zurück auf der Arbeit. Uiui, was würdet ihr denen jetzt mit auf den Weg geben?
5: Wenn ich der wäre, wäre ich lieber mehr.
6: Geile Sieche, habt einen guten.
7: Die Erinnerungen sind geil.
8: Ja, tut mir mega leid.
9: Der nächste Gusche ist nur mehr oder weniger ein Jahr entfernt. Kümmert euch um Ticket. Lieber heute als morgen.
10: Da müssen wir alle durch.
11: Seid nicht traurig, dass es Montag ist. Erinnert euch an das geile Gusche.
12: Hey, im Sinne vom letzten Konzert. Power.
13: Hey, es tut mir hure leid für all die Besoffenungen, aber es war so hure geil im Gusche.
14: Ich wünsche euch auch wunderschöne Ferien.
1: Ich würde gerne paar heute Morgen zuschauen, wie sie ins Büro reinlaufen. Ah, ja. Aber Ferien wäre vielleicht auch noch der ein oder andere froh drum nach so einem Partywochenende auf dem Gurten.
0: Definitiv, und wir wünschen euch jetzt einfach einen guten Start im Montag. Könnt es heute hoffentlich auch ein bisschen gemütlicher nehmen nach einem strengen, langen Gurtenwochenende.

0: Wunderschönen guten Morgen, Mittelland. Richtig Gas geben aktuell die Leute vom Eichholz-Festival bei Abadi zu Gerlafingen. Das machen sie. Das startet schon den Mittwoch und seit Mitte Juni läuft der Aufbau eben ganz speziell beim Schwimmbad.
1: Es ist zwar ein Bodyland, aber das Coole ist halt, wir haben schon gewisse Infrastruktur dort, sei es wie WC-Anlagen, Duschanlagen, wir haben Eingänge, wir haben das Gelände eingezündet. Von dem her kann man schon sagen, es passt eigentlich zu einem Festivalgelände, ja.
0: Sagt der Markus Werti vom Leitungsteam, der mit allen Helfenden fleissig am Aufbauen ist, seit Anfangs Monat hier, mitten in der Body innen. Jetzt in der letzten Woche vor dem Start geht es noch an Feinschliff.
1: Getränke, Kielschrank auffüllen, Teppich legen, Festbänke aufstellen, die ganzen Bergolas hängen noch in der VIP-Garten.
0: Ja. Ja, und gibt etwas zu tun. Dafür stehen die ganz grossen Brücken schon, wie zum Beispiel Bühne, Festzelt oder Riesenrad. Da hat der Markus aus Team geschwitzt beim Aufbau, zumindest im Hochsommer jetzt.
1: Wir haben von den Sponsoren zum Teil wirklich Helfergetränke, die wir gratis zur Verfügung bekommen. Vom Bierlieferanten haben wir auch Bier gesponsert bekommen, dass die Helfer, die da sind, sich genug wirklich mit Getränken versorgen und nicht zusammenklappen.
0: Die fleissigen Krampfer sind im Endsport und können hoffentlich spätestens am Mittwoch auch anstoßen. Dann startet das allererste E-Codes-Festival allen Bützerinnen und Bützern. Merci schon jetzt für euren Einsatz. Die könnt ihr übrigens auch in Action sehen bei uns auf Instagram. Schaut mal rein.

0: und der Kenny Loggins gibt's für euch in der nächsten halben Stunde aus den 80er Jahren. Wir haben aber auch einen Haufen 90er Ace of Base. All that you want. Und ein Sommerhit für einen schönen Sommertag mit dem Alvaro Soler, El Miso Sol.
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0: Es ist 8:30 Uhr.
2: Guten Morgen, ich bin der Jonathan Ernst.
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2: Argentinien blieb im WM-Final gegen Spanien offensiv harmlos und gab nach 90 Minuten keinen einzigen Schuss ab. Erst nach dem spanischen Führungstreffer durch Ferran Torres kam Argentinien zu zwei Abschlüssen. Ein Torschuss gelang jedoch auch nach 120 Minuten nicht. Lionel Messi blieb laut dem Newsportal Watson mit nur 54 Ballkontakten und 16 Ballverlusten weitgehend wirkungslos. Spanien kam auf 15 Schüsse und 10 Abschlüsse aufs Tor. Der Titelgewinn der Spanier war damit verdient. Im italienischen Bologna ist ein 43-jähriger Marokkaner bei einem Polizeieinsatz ums Leben gekommen. Die Zeitung La Repubblica veröffentlichte ein Augenzeugenvideo des Vorfalls. Darauf ist zu sehen, wie zwei Polizisten auf dem Rücken des Mannes sitzen, bis dieser keine Lebenszeichen mehr von sich gibt. Die Polizei soll wegen eines Wutanfalls des Mannes gerufen worden sein. Der Krieg zwischen den USA und dem Iran könnte sich noch ausweiten. Darauf würde sich die USA bereits vorbereiten, zitierte die Washington Post einen namentlich nicht genannten US-Beamten. Laut weiteren Medienberichten verlegen die USA zudem weitere Kampf- und Tankflugzeuge in die Konfliktregion. Das US-Militär bombardierte in der 9. Nacht in Folge Ziele im Iran. Der Iran-Krieg geht weiter, dementsprechend steigen die Ölpreise. Der Preis für ein Fass der Nordseesorte Brent steigt um fast 3% auf 90,5 US-Dollar. Damit erreichte er den höchsten Stand seit Juni. Wegen des Krieges zwischen den USA und dem Iran werden Öl- und Dieselengpässe befürchtet.
3: Guten Morgen zusammen. Hey, es hat einen Unfall gegeben auf der A1, Fahrt Richtung Bern, zwischen Rotrist und Unziger, stehen da drum etwa eine halbe Stunde. Und auch wenn ihr Richtung A1 unterwegs sind, dann staut es eine Viertelstunde zwischen Egerkingen und Herkingen. Und weil logischerweise jetzt alle probieren, so hintendurch auszuweichen, staut es auch schon auf der Hauptstrasse. Und zwar, wenn ihr von Olten Richtung Solothurn fahrt, zwischen Oberbuchsitten und Unziger. Auch da braucht ihr etwa so 10 Minuten länger. Und alle, die Richtung Ferien, Richtung Süden unterwegs sind, schon 5 Kilometer Stau wieder vor dem Gott. Hat fast eine Stunde im Moment anstehen.
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0: Es gibt einen sehr schönen Montag, es gibt viel Sonne draussen im Mittelland und die Temperaturen die mögen am Nachmittag heute auf etwa so um die 26 Grad.

0: schönen Start mit Ulanz in diesem Montag.
1: Radio 32 haben wir eingeschaltet und eure Sommerferien, die warten vielleicht noch ein bisschen, kommen erst noch das richtige Feeling dafür, wenn wir euch aber gleich schon mitgeben, so zum Wochenstart.
0: So eine grosse Portion gute Sommerlaune tut gerade gut, oder?
2: Sehr! Ja. Ich freue mich, Body zu gehen, mit Freunden abzumachen und viel Klasse stecken.
1: Ja, könnt ihr euch auch diese Woche wieder darauf freuen. Viel schönes, heißes Wetter angesagt, wo wahrscheinlich auch viele von euch ihre Feierabendpläne etwa gleich aussehen.
3: Hauptsächlich Arbeiten. Einfach geniessen, auf dem Wasser hückeln, die Sonne geniessen, etwas Kühles trinken, mit Kollegen gute Zeit haben.
0: Hey, dann liefern wir jetzt den passenden Sound dazu, um euch schon mal einstimmen drauf und einen guten Start zu haben in die neue Woche. Ein bisschen Summer Vibes, sicher jetzt gerade mal für euch aus der Box. Yeah,
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0: Guten Morgen am Montag, wo Spanien Weltmeister ist. Das beste Team an diesem Turnier schlägt im Finale Argentinien. In der Verlängerung 1-0.
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3: Spanien schlägt Argentinien, spielt schnell zusammengefasst. Argentinien hat kaum einen Ball gesehen und trotzdem ist dann noch in die Verlängerung gegangen. Dort erlöst Ferran Torres Spanien und wirklich alle, die zugeschaut haben bei dem leider sehr langweiligen Spiel.
0: Ja, ich bin nach 90 Minuten gerade zu Hause.
3: Wirklich,
0: ich habe wirklich ausgeschaut und gedacht, weißt du,
3: mach es allein.
0: Du musst am Morgen wieder aufstehen, jetzt gehst du geschlafen. Ich habe ja heute Morgen gelesen, wer Weltmeister ist worden.
3: Hast du nicht viel verpasst?
0: Ja, es war wirklich einfach eine Mannschaft, die wirklich so ein mitgespielt hat. Dann, ist nebendran eigentlich ja, fast ein bisschen mehr gelaufen neben dem Platz. Zum Beispiel der US-Präsident natürlich auch, der Donald Trump dabei.
3: Gsi. Genau. Während der WM ist er ja eigentlich nur mal mit einem Telefonat an FIFA-Präsident, an Gianni Infantino, aufgefallen. Nie im Stadion gewesen, bis aber jetzt natürlich zum grossen Auftritt im Finale. Da ist er ziemlich ausgepfiffen worden. Und Spieler, muss sagen, haben wahrscheinlich auch nicht so Freude gehabt, als er sich dann aufs Siegerfötterli geschlichen hat. Ich weiss ja nicht.
0: Oh, neu ist die Halbzeitshow gesehen. Ich habe jetzt ehrlicherweise okay gefunden. So eigentlich fast das Beste dem ganzen WM-Final oben.
3: Ja, also ich habe es wirklich auch gut gefunden. Muppets haben einen Auftritt gehabt. Der Ronaldinho noch als Chauffeur von der Madonna ins Stadion reingefahren. Justin Bieber hat gesungen und Shakira einmal mehr von A bis Z abgeliefert. Mhm.
0: Und auch in der Schweiz ist natürlich der bis spät in die Nacht gejubelt und gefeiert worden bei all denen, die mit Spanien haben mitgefiebert. Ja, sie sind auch noch ein bisschen auf die Strasse singen, die spanischen Fans auch hier zu Lande. Also, zweite Weltmeistertitel für Spanien hat es also jetzt an dieser WM gegeben.
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1: Die Gölle mit dem Schwann. Da kurz vor den 9. Und er Patcha Boys aus den 80er. Oder Remembrance aus den 90er. Ebenfalls parat. Und für mich auf Wechselung auch aktuell Stress und Sian.
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1: Es ist jetzt Zeit für das Update. Bei euch jetzt ist es 9
3: Uhr. Guten Morgen, ich bin der Jonathan Ernst.
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3: In der Schweizer Politik ist eine Debatte über Leihmutterschaft ausgebrochen. Nationalräte der FDP, GLP und Grünen fordern laut 20 Minuten eine Diskussion über ein Ende des Verbots. Eine SVP-Nationalrätin wehrt sich bereits gegen eine Lockerung. Ausgelöst hatte die Debatte der Fall des deutschen CDU-Politikers Jens Spahn. Dieser trat von seinem Posten als Fraktionsvorsitzenden zurück, nachdem bekannt wurde, dass er durch eine Leihmutterschaft in den USA Vater geworden war. Öffentlich hatte er aber stets für das Verbot argumentiert. Der Krieg zwischen den USA und dem Iran könnte sich noch ausweiten. Darauf würde sich die USA bereits vorbereiten, zitierte die Washington Post einen namentlich nicht genannten US-Beamten. Laut weiteren Medienberichten verlegen die USA zudem weitere Kampf- und Tankflugzeuge in die Konfliktregion. Das US-Militär bombardierte in der 9. Nacht in Folge Ziele im Iran. Der Iran-Krieg geht weiter, dementsprechend steigen die Ölpreise. Der Preis für ein Fass der Nordseesorte Brent steigt um fast 3% auf 90,5 US-Dollar. Damit erreichte er den höchsten Stand seit Juni. Wegen des Krieges zwischen den USA und dem Iran werden Öl- und Dieselengpässe befürchtet.
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3: Spanien ist zum zweiten Mal nach 2010 Fußballweltmeister. Das Team von Coach De La Fuente schlug Argentinien im Final verdient mit 1:0 nach Verlängerung. Das Tor zum Titel erzielte der eingewechselte Ferran Torres in der 106. Minute. Argentinien spielte zu diesem Zeitpunkt in Unterzahl, nachdem Fernandes kurz vor Abpfiff der regulären Spielzeit die gelb-rote Karte gesehen hatte.
5: Es staut sich etwa eine halbe Stunde nach dem Unfall zwischen Rotrichter und Unzigen Richtung Bern, die eine Spur auch blockiert. Darum auch noch eine Viertelstunde zwischen Egerkingen und Herkingen, wenn der Richtung A1 unterwegs sind. Und die Hauptstrasse blockiert Richtung Solothurn zwischen Oberbuchseite und Unzigen im Moment.
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1: Das Wetter heute, schönen Sommertag. Es gibt viel Sonne und bis 26 Grad.
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1: Euch startet die Woche und jetzt wünschen wir gute Unterhaltung mit den Pet Shop Boys.
2: Guten Morgen zusammen.
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0: Dann startet die neue Woche. Ihr könnt mit uns mitspielen.
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0: Und vor allem auch mit dem Matthias Stauffer von Fischbach. Guten Morgen.
2: Guten Morgen miteinander.
3: Morgen.
0: Mit wem spielst du heute?
2: Mit
0: Jasmin. Jo.
3: Okay.
0: Sie geht aus dem Studio und für dich habe ich die 5 Begriffe. Du sagst, was dir in Sinn kommt. Zum einem Mixer.
2: Ein Cocktail.
0: Ein Cocktailmixer, ja. Nach einem Vorhang.
2: Zumachen.
0: Mhm. Was sagst du zum Löffel?
2: Essen
0: damit Sirup.
2: Trinken.
0: Und Plüschtier?
2: Teddybär.
0: Teddybär, ja, das ist doch flott gegangen. Dann winken wir doch die Jasmin schon gerade zurück ins Studio.
3: Das ist schnell gegangen.
0: Ja, sicher. Wir sind durchgerasselt. Mixer ist der erste Begriff.
3: Mixer, Bachen.
0: Ja, er hat an einen Cocktail gedacht.
3: Ah, ja, ich natürlich.
0: Vorhang.
3: Vorhang, Fenster. Vorhang, Fenster. Ah, Vorhang ziehen an den Fenster, weißt du
0: was? Was sagst du jetzt? Also,
3: Fenster?
0: Ja, nein. Ja, er hat eigentlich zumachen gesagt.
3: Ah, ja, okay.
0: Okay, gut. Aber das nächste vielleicht Löffel.
3: Ein Löffel Essen.
0: Ja. Gut.
3: Yeah.
0: Nachher Sirup.
3: Trinken.
0: Ja. Genau. Und was sagst du zu Plüschtier?
3: Teddybär.
0: Voilà, siehst du, das sind noch 3 Treffer auf die Karte von Matthias gekommen. 75 Stutz.
3: Perfekt.
2: Super, danke dir
0: vielmals
3: und schöne Woche.
0: Schöne Woche, tschüss.
2: Danke, gleich
1: wünsche
2: ich mir
1: noch. Ja,
2: tschüss, ciao.
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4: Die Aargauer Staatsanwaltschaft erhebt gegen einen ehemaligen Aargauer SVP-Grossrat Anklage, der eine Frau und eine Minderjährige mehrfach betäubt und sexuell missbraucht haben soll. Der heute 57-jährige Schweizer soll gemäß seiner Mitteilung seinen Opfern über längere Zeit K.O.-Tropfen verabreicht haben. Danach missbrauchte er sie. Weiter soll der Mann die Taten gefilmt haben. Zudem wurde er wegen mehrfachen versuchten Mordes angeklagt. Die Staatsanwaltschaft fordert eine lebenslängliche Freiheitsstrafe und die Anordnung einer ambulanten, vollzugsbegleitenden Behandlung. In der Schweizer Politik ist eine Debatte über Leihmutterschaft ausgebrochen. Nationalräte der FDP, GLP und Grünen fordern laut 20 Minuten eine Diskussion über ein Ende des Verbots. Eine SVP-Nationalrätin wehrt sich bereits gegen eine Lockerung. Ausgelöst hatte die Debatte der Fall des deutschen CDU-Politikers Jens Spahn. Dieser trat von seinem Posten als Fraktionsvorsitzenden zurück, nachdem bekannt wurde, dass er durch eine Leihmutterschaft in den USA Vater geworden war. Öffentlich hatte er aber stets für das Verbot argumentiert. Der Irankrieg geht weiter, dementsprechend steigen die Ölpreise. Der Preis für ein Fass der Nordseesorte Brent steigt um fast 3% auf 90,5 US-Dollar. Damit erreichte er den höchsten Stand seit Juni. Wegen des Krieges zwischen den USA und dem Iran werden Öl- und Dieselengpässe befürchtet. Es hat einen Unfall auf der A1 Richtung Bern zwischen der Raststätte Gunzgen-Nord und Herkingen. Ihr braucht dort etwa eine Viertelstunde länger, denn auch auf der A2 staut zwischen dem Tunnel Mariazell und dem Eichtunnel hat jemand eine Panne gehabt. Und weiter südlich auf der A2 Richtung Gotthard vor dem Tunnel zwischen Amstieg und Göschne hat es 6 km Stau. Dort müsst ihr etwa mit einer Stunde mehr rechnen. Dann stockt es auch noch auf der A14 Richtung Luzern zwischen Buri und der Verzweigung Rotsee. Ich wünsche eine gute Fahrt.
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1: Der startet die neue Woche, der Montag. Das ist heute ein schöner Sommertag. Es gibt viel Sonne, es gibt nur ein paar schüche Schleierwochen zum Teil. Und vor allem wird es so angenehm warm. Am Nachmittag sind heute Temperaturen von rund 26 Grad zu erwarten. Übrigens auch die nächsten Tage geht es da etwa hier im Mittelland im ähnlichen Stil weiter.
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1: Der Wochenstart, den nehmt ihr hoffentlich ein bisschen gemütlich. Zumindest wir machen das mit euch so und dem Sound jetzt gerade hier ganz entspannt aus den 80er. Zum Start sind die Stunden der Bob Marley. Cool You Beloved.
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1: Es ist 11.
2: Im Studio der Jonathan Ernst.
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2: Die Aargauer Staatsanwaltschaft erhebt gegen einen ehemaligen Aargauer SVP-Grossrat Anklage, der eine Frau und eine Minderjährige mehrfach betäubt.

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1: Von der Eidgenössischen Forschungsanstalt für Wald, Schnee und Landschaft. Der Wald würde sich deshalb an die Hitze anpassen.
2: Der findet sich Gleichgewicht, egal wie trocken. Und es gibt vielleicht, er verändert sich einfach. Und für uns ist es aber wirklich, es ist sehr komplex letztlich, weil wir wollen sehr viel vom Wald.
1: Künftig müssten hitzeresistentere Bäume gepflanzt werden, damit auch weiterhin die Holzproduktion gesichert ist und der Wald vor Naturgefahren wie beispielsweise Lawinen schützen kann. Andy Burnham wird heute offiziell zum britischen Premierminister ernannt. Der frühere Bürgermeister von Greater Manchester soll am Vormittag zunächst von König Charles III. Mit der Regierungsbildung beauftragt werden, bevor er an seinem neuen Amtssitz an der Downing Street eine Rede halten wird. Der 56-Jährige wird der 7. Premier binnen 10 Jahren sein. Auf der A2 Richtung Süden hat es gerade mehrere Probleme. Zwischen der Raststätte Luzern-Neuenkirch und dem Rüsport-Tunnel braucht ihr schon mal fast eine halbe Stunde mehr. Dann auch zwischen Buchs- und dem Seelisberg-Tunnel weiter südlich. Dort hat es Bauarbeiten, die euch auch noch mal 10 Minuten oben drauf geben. Dann vor dem Gotthard-Tunnel zwischen Erstfeld und Göschenen hat es 9 km Stau. Dort kommt noch mal eine Stunde und 20 Minuten oben drauf. Dann ist die Fahrt Göschenen gesperrt. Aber auch wenn ihr über den San Bernardino geht, dort ist San Bernardino-Tunnel in beide Richtungen gesperrt wegen einem Unfall. Ihr werdet dort auch umgeleitet und die A13 ist in beide Richtungen entsprechend verstopft. Ich wünsche viel Geduld und eine gute Fahrt.
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4: Der startet die neue Woche, der Montag. Das ist heute ein schöner Sommertag. Es gibt viel Sonne, es gibt nur ein paar schüche Schleierwochen zum Teil. Und vor allem wird es so angenehm warm. Am Nachmittag sind heute die Temperaturen vor rund 26 Grad zu erwarten. Übrigens auch die nächsten Tage geht es dort draussen im Mittelland im ähnlichen Stil weiter.
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4: Und hier wünschen wir euch weiterhin einen guten Montag. Kommt gut richtig zum Mittag, gerade hier mit dem Chris de Burg. High on Emotion.
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2: Der Hit vom Shaggy feiert dieses Jahr sein 25.

hätte den Song am liebsten in der Schublade verschwinden lassen. Dancehall Reggae war einfach nicht angesagt. Das grosse Geld hat man mit Teeny Pop à la In Sync, Britney Spears und The Backstreet Boys gemacht. Erst ein Radio-DJ aus Hawaii bringt den Stein ins Rollen. Er spielt den Song in seiner Radioshow auf und ab und behauptet, die Leitungen würden glühen, kaum dass die ersten Takte laufen. Wenig später ist er der Hit auf der Insel und dann weltweit. Mit dem Erfolg fällt auf, dass der Track verdächtig nach Slipping into Darkness von der Band War tönt. Zugegeben hat es der Shaggy nie, abgestritten aber auch nicht. Da ist It Wasn't Me.

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1: Oben an Absterben und leben dann unten schon noch weiter. Die treiben vielleicht auch im Folgejahr nochmal aus. Aber Bücher zum Beispiel ist nicht in der Lage, diese abgestorbenen Teile irgendwie abzutrennen.
2: In Zukunft müssten deshalb hitzeresistentere Bäume gepflanzt werden, damit auch weiterhin die Holzproduktion gesichert ist und der Wald vor Naturgefahren wie beispielsweise Lawinen schützen kann. Die Aargauer Staatsanwaltschaft erhebt gegen einen ehemaligen Aargauer SVP-Grossrat Anklage, der eine Frau und eine Minderjährige mehrfach betäubt und sexuell missbraucht haben soll. Der heute 57-jährige Schweizer soll gemäß seiner Mitteilung seinen Opfern über längere Zeit K.O.-Tropfen verabreicht haben. Danach missbrauchte er sie. Weiter soll der Mann die Taten gefilmt haben. Zudem wurde er wegen mehrfachen versuchten Mordes angeklagt. Die Staatsanwaltschaft fordert eine lebenslängliche Freiheitsstrafe und die Anordnung einer ambulanten, vollzugsbegleitenden Behandlung. 4 Mitarbeitende des Frankfurter Flughafens haben sich mit Malaria infiziert. Laut einem Flughafensprecher sind sie von einer Mücke infiziert worden, die in einem Flugzeug mitgereist war. Die betroffenen Mitarbeitenden hatten unter anderem in der Gepäckabfertigung gearbeitet. Auch an anderen Flughäfen komme es laut Sprecherangaben vereinzelt zu solchen Vorfällen.
3: Immer wieder Stau auf der 1 Richtung Bern ab Herkingen bis Lutherbach und darum Stau jetzt auf der A2 vor der Verzweigung Herkingen auf der 1 Richtung Bern. Und 11 Kilometer Stau noch vor dem Gotthard Richtung Süden. Bleiben gut unterwegs.
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3: Heute viel Sonne, nur wenig Quellwolken, vor allem über den Bergen. Zuerst mal und der Wind geht leicht. Bis am Donnerstag bleibt sonnig und Temperaturen angenehm 25-26 Grad.
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3: Ohne Leute, die zupacken, vorbereiten, schauen, funktioniert euer Mittag nicht. Und genauso läuft es doch bei allen Festen und allen anderen grösseren Events. In unserer Serie rund um die erste Ausgabe vom Echoes Festival Gerlafingen stehen bei uns heute die fleissigen Hände im Fokus. Also in der nächsten Viertelstunde. Ich bin der Stefan Frank.
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0: Guten Montagmittag mit Radio 32. Gute Mittagspause. Und für das feine Sandwich oder den Salat, wo ihr vielleicht gerade am Essen seid, haben Leute geschafft dafür, dass ihr eben eure Mittagspause geniessen könnt. Fleissig am Arbeiten sind auch die Leute rund um das Eichholz-Festival. Das startet diesen Mittwoch rund um Paddy zu Gerlafingen.
1: Es ist ein Riesenkrampf. Ja, man hat es zwar schon abschätzen, aber es kommt immer wieder mehr noch und wieder hier einen offenen Posten, den man auch noch machen darf. Darum, ja, mehr genug.
0: Der IV-Mann vom Organisationsteam zu den letzten Tagen vor dem Start. Und eben für alles noch zu erledigen, braucht es ganz viele helfende Hände.
1: Ja, im Moment haben wir eigentlich die Ressortleiter, das sind bis über 20 Stück, die arbeiten alle gratis, das ist so, einfach aus purer Freude einfach mal. Da sind wir natürlich extrem froh, dass die das mitmachen auch und nachher am Anlass selber haben wir bis über 300 Helfer.
0: Und so Leute, die eben mit Freude anpacken, müssen zuerst gefunden werden, aber es war gar nicht so schwierig gewesen.
1: Es hat jeder seine Kontakte gehabt, die er hat angehen konnte. Aber wir haben auf unserer Webseite noch ein Formular. Da haben sich extrem viele Leute gemeldet, die gesagt haben, das finde ich cool, ich will hier dabei sein bei so einer neuen Sommertradition. Und da mache ich mit.
0: Auch dank all diesen Helferinnen und Helfern kann schon gleich übermorgen Mittwoch das erste Eichholz-Festival bei Bad in Gerlafingen starten mit einem Kids-Day. Also ein riesen Messi an dieser Stelle an euch alle da draussen, die so etwas überhaupt möglich machen. Und auch wir von Radio 32 freuen sich auf das Festival. Wir sind eben ab Mittwoch selbstverständlich für euch am Start in Gerlafingen.

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7: Es ist 12:30.
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8: Durch die Hitze verändern sich Schweizer Wälder. Vor allem Laubbäume wie die Buche sterben häufiger ab, weil ihnen Wasser fehlt, sagt Frank Krumm von der Eidgenössischen Forschungsanstalt für Wald, Schnee und Landschaft. Künftig müssten hitzeresistentere Bäume gepflanzt werden, damit auch weiterhin die Holzproduktion gesichert ist und der Wald vor Naturgefahren wie beispielsweise Lawinen schützen kann. Ein Tag in der Badi kann je nach Ort deutlich unterschiedlich teuer werden. Das zeigt ein Vergleich des Konsumentenschutzes in 14 Schweizer Freibädern. Besonders groß sind die Unterschiede bei den Eintrittspreisen und der Verpflegung. Am tiefsten muss man in Chur in die Tasche greifen. Auffällig ist auch, in mehreren Badis kostet eine Cola gleich viel oder sogar weniger als Mineralwasser. Wer sich zudem eine Wasserklasse gönnen möchte, zahlt in Zürich und Luzern doppelt so viel wie in St. Gallen und Zug. 4 Mitarbeitende des Frankfurter Flughafens haben sich mit Malaria infiziert. Laut einem Flughafensprecher sind sie von einer Mücke infiziert worden, die in einem Flugzeug mitgereist war. Die betroffenen Mitarbeitenden hatten unter anderem in der Gepäckabfertigung gearbeitet. Auch an anderen Flughäfen komme es laut Sprecherangaben vereinzelt zu solchen Vorfällen. Der Irankrieg geht weiter, dementsprechend steigen die Ölpreise. Der Preis für ein Fass der Nordseesorte Brent steigt um fast 3% auf 90,5 US-Dollar. Damit erreichte er den höchsten Stand seit Juni. Wegen des Krieges zwischen den USA und dem Iran werden Öl- und Dieselengpässe befürchtet.
9: Stockender Verkehr auf der Einsichtung Bern ab Herkingen bis Wangerare. Darum stocken und stauen sie auf der A2 vor der Verzweigung Herkingen auf der A1 Richtung Bern. Dann ist die Rohrbach die Hauptstrasse gesperrt nach einem Unfall, und zwar in beiden Fahrtrichtungen, um jetzt 14 km Stau vor dem Gotthard Richtung Süden. Bleiben gut unterwegs. Es gibt heute viel Sonne und nur ein paar harmlose Quellwolken, vor allem über den Berg, und der Wind geht leicht. Bis mit Donnerstag bleibt sonnig, mit angenehmen Temperaturen 25-26 Grad.
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0: Seid ihr letzte Nacht auch noch mal aufgeblieben?
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0: Der amtierende Europameister Spanien gegen aktuell Weltmeister Argentinien, der WM-Final 2026 gestern Abend. Ein Spiel, das am Schluss nur wenige Highlights hat geboten, nicht wirklich hat begeistert, aber mit einem verdienten Titel für La Roja.
2: España, segundo mundial para España, segunda estrella en el pecho de una generación extraordinaria.
0: Ja, Spanien aus dem Häusli und eben noch heute den Nationenpfad und bejubelt heute ihre Helden. Und ich komme nämlich schon in ein paar Minuten zu Madrid am Flughafen an. Der WM hat natürlich unsere Nazi begeistert.
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4: Das ist wie ein Traum, dass ich WM spielen kann. 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
5: Die Schweiz scheidet an der Weltmeisterschaft aus. Gegen den Weltmeister Argentinien verliert sie 1-3.
6: Wenn du in der 112. Minute so ein Goal bekommst, ist es schwer. Wir haben Kampf bis zum Schluss.
0: Was ja eure Highlights aus den letzten fast 6 Wochen Shooter gesehen. Was bleibt euch ganz besonders von dieser WM? Sagt es uns doch mit einer Sprachnachricht auf unsere WhatsApp-Nummer 076-762-32-32 076-762-32-32. Merci vielmals.
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1: Es ist eins.
2: Ich bin Dario Jäcker.
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2: Hitzewellen sorgen in der Schweiz immer häufiger für zu hohe Ozonwerte. Das schreibt die Akademie der Naturwissenschaften Schweiz. Trotz saubererer Luft als noch vor einigen Jahren werde der Grenzwert für Ozon am Boden regelmäßig überschritten. Das Gas kann die Atemwege reizen und Pflanzen schädigen.

0: Brunnen unter dem Gewicht mehrerer Menschen nach. Ein herabstürzender Stein traf den Jungen tödlich. Polizisten und Rettungskräfte versuchten noch, den Jungen aus den Trümmern zu befreien. Er lag jedoch wenig später seinen schweren Verletzungen. Mehrere weitere Personen wurden außerdem verletzt, schreiben spanische Medien.
1: Stockend weiterhin auf der 1 Richtung Bern ab Herkingen bis Niederbib, darum stockend und stau auf der A2 vor der Verzweigung Herkingen auf der 1 Richtung Bern. Dann ist die Hauptstrasse der Rohrbach in beiden Fahrtrichtungen gesperrt nach einem Unfall. Es gibt eine wechselseitige Verkehrsführung und mittlerweile 17 km stau vor dem Gotthard Richtung Süden. Bleibt gut unterwegs.
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1: Heute viel Sonne, nur wenige Quell- oder Schleierwolken, vor allem über den Bergen. Und der Wind geht leicht. Bis am Donnerstag bleibt sonnig mit angenehmen Temperaturen um 25-26 Grad.
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1: Spanien schafft im Moment niemand. Nein, Stadt Fiesta, die grosse Fiesta. Das Weltmeisterteam wird in diesen Minuten von der ganzen Nation empfangen und bejubelt. Gutes Feiern euch in Südeuropa und allen anderen hier im Mittelland. Gutes Weiterfahren nach dem Mittag vom Stefan Frank.
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5: Es ist 2.
6: Ich bin der Dario Jecker.
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6: Hitzewellen sorgen in der Schweiz immer häufiger für zu hohe Ozonwerte. Das schreibt die Akademie der Naturwissenschaften Schweiz. Trotz saubererer Luft als noch vor einigen Jahren werde der Grenzwert für Ozon am Boden regelmäßig überschritten. Das Gas kann die Atemwege reizen und Pflanzen schädigen. Mit steigenden Temperaturen dürfte das Problem laut den Fachleuten weiter zunehmen. Auf der Autobahn A1 bei Oberbuchsitten ist ein Lieferwagenfahrer bei einem Unfall mittelschwer verletzt worden. Laut der Aargauer Kantonspolizei ist der Auffahrunfall mit einem Sattelschlepper heute Morgen kurz vor 7 bei Oberbuchsitten geschehen. Nach der Erstbetreuung wurde der Lieferwagenlenker mit einer Ambulanz ins Spital gebracht. Der chinesische Billig-Online-Händler AliExpress muss in der EU eine Rekordstrafe bezahlen. Die Europäische Kommission wirft dem Unternehmen vor, ihre Kundschaft nicht genug vor illegalen Produkten zu schützen, wie etwa gefälschter Kleidung, unsicherem Spielzeug oder gefährlichen Kosmetika. AliExpress muss deshalb laut Mitteilung 550 Millionen Euro Strafe bezahlen. Zudem wirft die EU dem Onlinehändler vor, zu wenig gegen Anbieter illegaler Produkte vorzugehen. Bei Feierlichkeiten zum WM-Titel

0: den Trümmern zu befreien. Er lag jedoch wenig später seinen schweren Verletzungen. Mehrere weitere Personen wurden außerdem verletzt, schreiben spanische Medien.
1: Wir haben keine Meldungen für das Sendegebiet, aber mittlerweile 18 Kilometer Stau vor dem Gotthard Richtung Süden.
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1: Es gibt heute viel Sonne, nur wenige Schleier und Quellwolken, vor allem über den Bergen. Und der Wind geht auch noch leicht. Bis am Donnerstag bleibt es meistens sonnig, Temperaturen 25, 26 Grad.
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1: Genau heute vor 65 Jahren sind zum ersten Mal Menschen auf dem Mond gelandet. Ja, wenn ihr zu dem Teil der Weltbevölkerung gehört, die arbeitet, macht es doch einmal Small Steps, kleine Schritte, vorwärts Richtung Feierabend. Gutes Moonwalken von Stefan Frank.
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0: Immer wieder könnt ihr hier bei Radio 32 mitsingen oder mit Gitarre. So, Jump von Van Halen aus den 80er, probt jetzt einfach mal, geht beides. Aber ich kann ja alle schwelgen zu dem 90er, wet, wet, wet. Und haben natürlich auch mehr Abwechslung parat mit dem aktuellen Avicii. Jetzt aber prima informiert um 3.
1: Ich bin der Dario Jecker.
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1: Die Schweiz soll den Mutterschaftsurlaub von heute 14 Wochen auf mindestens 6 Monate verlängern. Das fordern über 110.000 Menschen mit einer Petition, die heute bei der Bundeskanzlei eingereicht wurde. Laut der Petitionswebsite führt ein längerer Mutterschaftsurlaub etwa zu einer besseren Gesundheit von Mutter und Kind und zu weniger Stress für die Familien. Auf der Autobahn A1 bei Oberbuchsitten ist ein Lieferwagenfahrer bei einem Unfall mittelschwer verletzt worden. Laut der Aargauer Kantonspolizei ist der Auffahrunfall mit einem Sattelschlepper heute Morgen kurz vor 7 bei Oberbuchsitten geschehen. Nach der Erstbetreuung wurde der Lieferwagenlenker mit einer Ambulanz ins Spital gebracht. Der chinesische Billig-Online-Händler AliExpress muss in der EU eine rekordhohe Strafe bezahlen. Die Europäische Kommission wirft dem Unternehmen vor, seine Kundschaft nicht genug vor illegalen Produkten zu schützen, wie etwa gefälschter Kleidung, unsicherem Spielzeug oder gefährlichen Kosmetika. AliExpress muss deshalb laut Mitteilung 550 Millionen Euro Strafe bezahlen. Für Spanien kommt bereits die dritte Hitzewelle in diesem Sommer. Ab morgen könnte es laut dem spanischen Wetterdienst in Teilen des Landes gefährlich heiß werden. Am Donnerstag könnte es in einem Teil des südspanischen Andalusiens bis zu 44 Grad geben. In Teilen Andalusiens gilt wegen der drohenden Hitze Warnstufe Rot, also extreme Gesundheitsgefahr.
0: Wir kennen Meldungen zu Staus oder grösseren Behinderungen hier im Sendegebiet. 18 Kilometer allerdings vor dem Gotthard Richtung Süden. Bleiben gut unterwegs.
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0: Trögösche. Drei grosse Sommerfestival sind das Wochenende abgeschlossen worden. Doch nach den Musik-Events ist vor der nächsten Open Air. Ein kurzer Rück- und Ausblick in der nächsten Viertelstunde. Ich bin der Stefan Frau.
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0: Sommerfeeling geht am Montagnachmittag und geht auch bei Radio 32. Denn der Open Air Sommer 2026 hat ja jetzt gerade weitere Kapitel geschrieben. Am Wochenende sind ja zum Moonen Stars, Montreux oder Güschen abgeschlossen worden. 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
2: Der Hit vom Shaggy 24 Jahre, sein 25.

hätte diesen Song am liebsten in der Schublade verschwinden lassen. Dancehall Reggae war einfach nicht angesagt. Das grosse Geld hat man mit Teeny Pop à la In Sync, Britney Spears und The Backstreet Boys gemacht. Erst ein Radio-DJ aus Hawaii bringt den Stein ins Rollen. Er spielt den Song in seiner Radioshow auf und ab und behauptet, die Leitungen würden glühen, kaum dass die ersten Takte laufen. Wenig später ist er der Hit auf der Insel und dann weltweit. Mit dem Erfolg fällt auf, dass der Track verdächtig nach Slippin' Into Darkness von der Band War tönt. Zugegeben hat es der Shaggy nie, abgestritten aber auch nicht. Da ist It Wasn't Me.

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0: Sie gross heit. Ostern 80 gibt's auch hier bei Radio 32. Und das sind nochmal Queen Cats, und zum Beispiel auch in der Nick Kershaw, der Riddle, all sie einen Ohren in der nächsten Halbstunde. Wie Simply Red. Und zu den 90ern natürlich auch noch Abwechslung mit aktuellen und Dermot Kennedy. You got that power over me. Fieri, hier fängt das Update.
1: Ich bin der Dario Jecker.
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1: Die Schweiz soll den Mutterschaftsurlaub von heute 14 Wochen auf mindestens 6 Monate verlängern. Das fordern über 110.000 Menschen mit einer Petition, die heute bei der Bundeskanzlei eingereicht wurde. Laut der Petitionswebsite führt ein längerer Mutterschaftsurlaub etwa zu einer besseren Gesundheit von Mutter und Kind und zu weniger Stress für die Familien. Die Aargauer Staatsanwaltschaft erhebt Anklage gegen einen ehemaligen Aargauer SVP-Grossrat. Er soll mehrere Frauen mehrfach betäubt und sexuell missbraucht haben, darunter auch eine Minderjährige. Stefanie Wies.
3: Der heute 57-Jährige soll die Opfer mit K.O.-Tropfen betäubt haben, sich dann an ihnen vergangen haben und das Ganze dann auch noch mit einer Kamera gefilmt haben, sagt die Staatsanwaltschaft. Vorgeworfen wird ihm unter anderem mehrfache Vergewaltigung, sexuelle Handlungen mit Kindern und versuchter Mord. Das, weil er die Opfer in Lebensgefahr gebracht haben soll. Aufgeflogen ist das Ganze, weil ihn seine damalige Partnerin verwünscht hat. Er sei dann verhaftet worden und seit 3 Jahren in der Untersuchungshaft. Die Staatsanwaltschaft fordert unter anderem eine lebenslange Freiheitsstrafe.
1: Andy Burnham ist neuer Premierminister des Vereinigten Königreichs. König Charles III. Hat den Chef der sozialdemokratischen Labour-Partei mit der Bildung einer neuen Regierung beauftragt. Der 56-jährige Burnham steht vor Problemen, die sein Vorgänger Keir Starmer nicht hatte lösen können. Burnham hat nun massive Veränderungen angekündigt.
0: Wir kennen Meldungen zu Staus oder grösseren Behinderungen hier im Sendegebiet vor dem Gotthard, 18 km Stau Richtung Süden. Bleiben kurz unterwegs.
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0: Heute viel Sonne, nur wenige Quellwolken, die gibt es vor allem über den Bergen und es geht leicht ein bisschen Wind. Bis am Donnerstag bleibt sonnig mit angenehmen Temperaturen, 25-26 Grad.
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0: Aber es gibt nichts Grosses, gibt Radio 32, behaltet das Herz verschuppen. Gehen wir noch schnell zur WM. Die Emotionen sind ja hochgegangen, wie dann im Schweizer Empfang vor Schweizer Nazi nach dem WM-Out gegen Argentinien im Viertelfinale.
1: Es war eine der besten WMs, die die Schweiz gespielt hat. Und wir können mehr als stolz auf die Schweizer Nazi. Also Hut ab, Hut ab.
2: Ja, ich bin immer aufgestanden an jedem Match und habe mitgefiebert, ja.
0: Ja, und seit letzter Nacht ist auch Spanien neuer Weltmeister. Das Turnier damit entschieden vorbei. Doch wer nicht genug bekommt vom Rasen und vom Rundenleder. Nach der WM ist vor der Super League. Die startet nämlich schon den Samstag mit den ersten Partien. Da ist der FC Basel dran, spielt am Abend 6 Uhr auswärts gegen Servette Meisterthun, der ab der halben 9 zu 10. Und am Sonntag um 2 spielt der IB daheim gegen Sion. Die kurze Zeit ohne Schutten bringt er auch prima über die Runde. Auch gerne mit uns. Und als kleine Motivation und Aufsteller gibt es den WM-Song von 1990 aus Italien. Un'estate italiano. Gianna Mannini und Eduardo Benato.
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Stürme kennen, die ist ein Teil von diesem spannenden Musiksommer. Sie auftritt im Montreux Jazz, ist allerdings schon durch, leider. Und weitere Konzerte bei uns vorläufig nicht geplant. Darum bitte mit einem absoluten Klassiker von ihr, von Gina.

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0: Somit geht es nicht nur für eure Näsli, es geht auch für die Ohren beim 32. Jetzt kommt mal alle parat für euch, die gehört in voller Länge in der nächsten halben Stunde. Party auch ein bisschen mit der Bloodhound Gang. Sie feiern seit den 90ern und hier aktuell noch Pink.
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0: News Compact, halbe 5.
10: Ich bin Dario Jecker, guten Tag.
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10: Die Schweiz soll den Mutterschaftsurlaub von heute 14 Wochen auf mindestens 6 Monate verlängern. Das fordern über 110.000 Menschen mit einer Petition, die heute bei der Bundeskanzlei eingereicht wurde. Laut der Petitionswebsite führt ein längerer Mutterschaftsurlaub etwa zu einer besseren Gesundheit von Mutter und Kind und zu weniger Stress für die Familien. Der chinesische Billig-Online-Händler AliExpress muss in der EU eine rekordhohe Strafe bezahlen. Die Europäische Kommission wirft dem Unternehmen vor, seine Kundschaft nicht genug vor illegalen Produkten zu schützen, wie etwa gefälschter Kleidung, unsicherem Spielzeug oder gefährlichen Kosmetika. AliExpress muss deshalb laut Mitteilung 550 Millionen Euro Strafe bezahlen. Eine neue Form des Extremismus breitet sich aus. Der Nihilismus. Wie SRF berichtet, geht es dabei weder um eine politische noch um eine religiöse Ideologie. Im Zentrum steht die Gewalt. Die Radikalisierung findet vor allem über soziale Medien statt und betrifft häufig Jugendliche. Expertinnen und Experten fordern deshalb mehr Aufklärung und Prävention. Andy Burnham ist neuer Premierminister des Vereinigten Königreichs. König Charles III. Hat den Chef der sozialdemokratischen Labour-Partei mit der Bildung einer neuen Regierung beauftragt. Der 56-jährige Burnham steht vor Problemen, die sein Vorgänger Keir Starmer nicht hatte lösen können. Burnham hat nun massive Veränderungen angekündigt.
0: Wir haben noch immer keine Meldungen zu Staus oder grösseren Behinderungen im Sendegebiet. 19 Kilometer Stau mittlerweile vor dem Gotthard Richtung Süden. Bleibt gut unterwegs.
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0: Am Abend sonnig und auch in Nacht kaum Wolken. Bis am Freitag bleibt es eigentlich recht sonnig. Mit ein paar harmlosen Wölkchen und morgen noch ein bisschen Beisen. Temperatur um 25 Grad. 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

0: geht's weiter mit der nächsten Legende hier bei Radio 32. Denn es ist ein grosser Name von Musik, der heute Geburtstag feiert. Der Carlos Santana. Er wird 79 und er gehört zu den wichtigsten Gitarristen überhaupt von Musikgeschichte. Mit seiner Band Santana hat er ab den späten 60er und vor allem in den 70er Jahren Klassiker abgeliefert, wie Samba Pati Europa oder Oye Come Va. Und 1999 ist ihm dann ein grosses Comeback gelungen. Der Carlos Santana hat auf Supernatural mit jüngeren Stars zusammengearbeitet, wie der Lauryn Hill oder Rob Thomas von Matchbox 20. Und mit 79 hat Carlos Santana noch immer Lust auf Musik und Konzert. Erst gerade hat er Greatest Hit Shows, ein paar Shows, in Las Vegas angekündigt. Happy Birthday und Feliz Cumpleaños. Und das ist einer aus diesem ganz grossen Comeback-Album, ein Comeback-Hit, zusammen mit dem Product Team bei Maria Maria.
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0: Meint ihr, darf man auch gemütlich sein und so weitergehen? Und er hat aus den 80ern passt perfekt zum heutigen Tag, aber auch zu Radio 32. The Manic Monday von den Bengals. Wäre es gerne ein bisschen lüpfiger, wäre kein Problem. 90er der West. Und obendrauf auch aktuell Stelly Goulding.
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5: Ich bin der Dario Jecker. Guten Abend.
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5: Die Aargauer Staatsanwaltschaft erhebt Anklage gegen einen ehemaligen Aargauer SVP-Grossrat. Er soll mehrere Frauen mehrfach betäubt und sexuell missbraucht haben, darunter auch eine Minderjährige. Stefanie Wies.
7: Der heute 57-Jährige soll die Opfer mit K.O.-Tropfen betäubt haben, sich dann an ihnen vergangen haben und das Ganze dann auch noch mit einer Kamera gefilmt haben, sagt die Staatsanwaltschaft. Vorgeworfen wird ihm unter anderem mehrfache Vergewaltigung, sexuelle Handlungen mit Kindern und versuchten Mord. Das, weil er die Opfer in Lebensgefahr gebracht haben soll. Aufgeflogen ist das Ganze, weil ihn seine damalige Partnerin verwünscht hat. Er sei dann verhaftet worden und seit 3 Jahren in der Untersuchungshaft. Die Staatsanwaltschaft fordert unter anderem eine lebenslange Freiheitsstrafe.
5: Eine neue Form des Extremismus breitet sich aus, der Nihilismus. Wie SRF berichtet, geht es dabei weder um eine politische noch um eine religiöse Ideologie. Im Zentrum steht die Gewalt. Die Radikalisierung findet vor allem über soziale Medien statt und betrifft häufig Jugendliche. Expertinnen und Experten fordern deshalb mehr Aufklärung und Prävention. Andy Burnham ist neuer Premierminister des Vereinigten Königreichs. König Charles III. Hat den Chef der sozialdemokratischen Labour-Partei mit der Bildung einer neuen Regierung beauftragt. Der 56-jährige Burnham steht vor Problemen, die sein Vorgänger Keir Starmer nicht hatte lösen können. Burnham hat nun massive Veränderungen angekündigt.
0: Stockender Verkehr im Sendegebiet auf der Eis Richtung Zürich zwischen Wangerahren und Herkingen und noch 18 km Stau vor dem Gotthard Richtung Süden. Bleibt gut unterwegs.
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0: Am Abend sonnig und auch in Nacht kaum Wolken im Himmel. Bis am Freitag bleibt sonnig, mit Abend ein paar harmlosen Wölkchen und morgen noch ein bisschen Beisen. Temperatur morgen um 25 Grad.
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0: Unsere Prämie ist nicht ganz so hoch wie die für einen neuen Weltmeister Spanien, aber gleich noch ansehnlich. Und dafür müsst ihr auch überhaupt nicht umsäckeln. Einfach genau das Wort liefern, das hier Mike Müller fällt.
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0: 0848 323 232. Ihr könnt euch mit einem Telefon, mit einem Watch gerade 1800 Franken holen. 0848 323 232. Ich bin Stefan Frank.
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1: Noch länger als die XXL-Fußball-WM ist gegangen, hinter dir schon Mike Müller da rum. Heute kann Ramona aus Graben 1800 Franken abzügeln. Hallo Ramona.
2: Hallo Stefan.
1: Bist du froh oder ein bisschen traurig, dass die WM vorbei ist?
2: Gar nicht. Ich habe keinen einzigen Match geschaut, wenn ich
1: so fehlerisch bin. Aber schon die so ein bisschen um die Resultate von Schweizer Nazi eigentlich so ein bisschen drum da, oder?
2: Ja, mir hat es die Zeitungen gelesen.
1: Okay. Du hast natürlich auch volles Programm. Auch ohne WM musst du gar nicht überlegen, was du auch mit deiner Freizeit machst, oder?
2: Das ist ja so, genau.
1: Also, vorher kannst du noch gewinnen, bevor wir dich in wohlverdient Feierabend schicken, Ramona, und zwar mit der Lücke von Mike Müller.
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1: Ich brauche nur ein Wort von dir, Ramona. Es muss einfach genau das Richtige sein. Was hast du mir?
2: Ich probiere es mit dem Schicksal.
1: Schicksal? Mache ich gerne für dich parat.
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1: Gut überlegt, aber du hast ja Schwein gehabt, Ramona. Du hast es zuerst mal probiert, bist zuerst mal durchgekommen. Probier es einfach wieder, oder?
2: Ich probiere wieder, definitiv.
1: Ich wünsche dir einen schönen Abend. Du hast mir gesagt, du hättest Frühdienst gehabt, heute morgen noch wieder.
2: Genau, ja.
1: Dann sage ich, schönen Abend, guten Dienst morgen.
2: Danke vielmals, merci gleichfalls.
1: Und die rätselt weiter, morgen kurz nach der 5 und um 1850 Franken. Habt auch noch ein bisschen Zeit, an eurem Wort nachzudenken.
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0: hat ja einer von diesen Filmen gesehen, 50 Shades of Grey, die Ellie Goulding. Und es gibt News, privat und beruflich, von Ellie. Erst im März ist Britin ja zum zweiten Mal Mami geworden. Und sie arbeitet schon wieder und hat gerade erst ein frisches Album angekündigt. I Know Too Much ist uns auf Anfang September versprochen, die neuen Songs. Und genau dann eben, wenn sich der Sommer langsam verabschiedet. Geniessen aber noch ein paar Wochen Sun Fun. Und jetzt gibt's Communion Arts, 80er Jahre. Don't leave me this way. Guten Mänti.
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0: Die Radio 32, hey, die Röhren, aber schaut nicht in die Röhren. Denn jeder Song ist ein Hit, zum Beispiel der aus den 80er, der Gazebo, und der aus den 90er ist sowieso gut im Ohr. Und hier haben wir auch noch aktuell die Imagine Dragons in nächster Halbstunde.
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0: News Kompakt, halb 6.
6: Ich bin Dario Jecker, guten Abend.
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6: Die EU-Kommission wirft dem Schweizer Bauchemiekonzern Sika und mehreren weiteren Herstellern Preisabsprachen vor. Nach Angaben der Wettbewerbshüter sollen die Unternehmen bei Zusatzstoffen für Zement, Beton und Mörtel die Preise abgesprochen haben. Sika erklärte, man kooperiere mit den Behörden. Die betroffenen Unternehmen können sich nun zu den Vorwürfen äußern. Am Flughafen Zürich ist am Morgen die Sky Metro wegen eines technischen Problems im Tunnel stehen geblieben. Einsatzkräfte evakuierten den Zug mit rund 50 Passagieren. Die vollautomatische Metro, die das Flughafenhauptgebäude mit dem Terminal E verbindet, sei aufgrund eines Stromunterbruchs stehen geblieben, teilt der Flughafen mit. Rund 30 Minuten saßen die Passagiere im Zug fest, Transitpassagiere seien nicht betroffen gewesen. Eine neue Form des Extremismus breitet sich aus, der Nihilismus. Wie SRF berichtet, geht es dabei weder um eine politische noch um eine religiöse Ideologie. Im Zentrum steht die Gewalt. Die Radikalisierung findet vor allem über soziale Medien statt und betrifft häufig Jugendliche. Expertinnen und Experten fordern deshalb mehr Aufklärung und Prävention. Über 400 Drohnen sind letzte Nacht auf die Region der russischen Hauptstadt Moskau zugeflogen. Laut dem Bürgermeister sind die meisten Drohnen von ihnen unschädlich gemacht worden. Gemäß Beobachtern wurden mehrere Industriegebäude angegriffen. Laut der russischen Nachrichtenagentur TASS sind 6 Menschen mit Explosionsverletzungen ins Spital gebracht worden.
0: Stockender Verkehr auf der 1 Richtung Zürich, Wangerare bis Herkingen. Und darum gibt es so, oder ab der Autobahn bringt es auch nicht, nützt nichts, auch auf der Hauptstrasse stocken zum Stau. Und noch 18 Kilometer Stau vor dem Gotthard Richtung Süden. Bleibt gut unterwegs.
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0: Am Abend sonnig und auch in Nacht kaum eine Woche. Bis am Freitag bleibt es eigentlich sonnig, ähnlich wie heute mit ein paar harmlosen Wölkchen. Und morgen noch ein bisschen Beisen. Temperaturen um 25 Grad. 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

0: Sie haben schon in der Radio 32 News gehört. Die Aargauer Staatsanwaltschaft hat früher Aargauer SVP-Grossrat angeklagt. Es soll verschiedene Frauen und eine Minderjährige betäubt und sexuell missbraucht haben. Während 3 Jahren hat die Staatsanwaltschaft den Fall gesucht. Stefanie Weiss.
1: Der heute 57-Jährige soll seine Opfer über längere Zeit K.O.-Tropfen verabreicht haben und sie dann missbraucht haben. Die Opfer habe er so in Lebensgefahr gebracht, sagt Adrian Schuler von der Aargauer Staatsanwaltschaft.
2: Der versuchte Mord ist der schwerwiegendste Tatvorwurf, den wir hier in den Raum führen. Ebenfalls ist aber die sexuelle Nötigung und Vergewaltigung angeklagt worden. Das wegen dem, was dem nach der Verabreichung der Substanzen mit den jetzt wehrlosen Opfer gemacht hat.
1: Mit einer Kamera soll der Beschuldigte die Taten gefilmt haben. Unter den Opfern sei auch die minderjährige Tochter von seiner damaligen Partnerin und sie selber. Ein bekanntes Muster, erklärt der forensische Psychiater Andreas Frey.
3: Man sucht sich eine Frau, die in einem Abhängigkeitsverhältnis zu einem ist und dass die eine minderjährige Tochter hat und man dann einerseits die Abhängigkeit von der Frau kann benutzen und andererseits eben dann eine abhängige junge Person zur Verfügung hat.
1: Seine damalige Partnerin hat ihn damals verwünscht und der Polizei angerufen. Der ehemalige SVP-Grossrat sei dann festgenommen worden und ist seit 3 Jahren in Untersuchungshaft. Bei einer Hausdurchsuchung seien dann Filmaufnahmen gefunden worden. Auch weitere Personen aus seinem Umfeld sollen laut der Anklage gefilmt worden sein, ohne Bescheid zu wissen. Der Anklagte bestreitet die Vorwürfe, die Frauen betäubt zu haben. Die Staatsanwaltschaft fordert unter anderem eine lebenslange Freiheitsstrafe. Wenn der allfällige Gerichtsprozess startet, ist unklar.
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Das Internet spekuliert aktuell recht gross über ein neues Album von Imagine Dragons. Heiss ist ins Eclipse, aber zu den Dragons geht es noch viel mehr um auch viel Mist, wie halt bei Haufen anderen noch. Das ist garantiert keine Fake News, das ist nämlich Believer von Band aus Las Vegas für euch hier bei Radio 32.

0: Oui, par Augenblick dürft ihr Starship. Der 80er-Knüller eröffnet die nächste Hitstunde hier bei Radio 32, 90er. Vertreten durch Billy Joel. Und der ganz aktuelle ist auch parat für euch, der Paschi.
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0: Hier jetzt erst das Neueste um 6.
2: Ich bin der Dario Jäcker, guten Abend.
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2: Die Aargauer Staatsanwaltschaft erhebt Anklage gegen einen ehemaligen Aargauer SVP-Grossrat. Er soll mehrere Frauen mehrfach betäubt und sexuell missbraucht haben, teilt die Staatsanwaltschaft mit. Darunter die minderjährige Tochter seiner damaligen Partnerin. Das Muster sei ein bekanntes, sagt der forensische Psychiater Andreas Frey.
4: Man sucht sich eine Frau, die immer Abhängigkeits Verhältnis zu einem ist und dass die eine minderjährige Tochter hat und man dann einerseits die Abhängigkeit von der Frau kann benutzen und andererseits eben dann eine abhängige junge Person zur Verfügung hat.
2: Der Mann soll zudem die Taten gefilmt haben. Die Staatsanwaltschaft fordert unter anderem eine lebenslange Freiheitsstrafe. Die EU-Kommission wirft dem Schweizer Bauchemiekonzern Sika und mehreren weiteren Herstellern Preisabsprachen vor. Nach Angaben der Wettbewerbshüter sollen die Unternehmen bei Zusatzstoffen für Zement, Beton und Mörtel die Preise abgesprochen haben. Sika erklärte, man kooperiere mit den Behörden. Die betroffenen Unternehmen können sich nun zu den Vorwürfen äußern. Am Flughafen Zürich ist am Morgen die Sky Metro wegen eines technischen Problems im Tunnel stehen geblieben. Einsatzkräfte evakuierten den Zug mit rund 50 Passagieren. Die vollautomatische Metro, die das Flughafenhauptgebäude mit dem Terminal E verbindet, sei aufgrund eines Stromunterbruchs stehen geblieben, teilt der Flughafen mit. Rund 30 Minuten saßen die Passagiere im Zug fest, Transitpassagiere seien nicht betroffen gewesen. Der Waldbrand bei der spanischen Hauptstadt Madrid wird immer größer. Seit Donnerstag wütet der Brand bereits. Inzwischen sei eine Fläche von der ungefähren Größe des Kantons Genf abgebrannt, meldet der Regierungschef der Region. Das ist schon doppelt so viel als noch gestern. Es sei der schlimmste Waldbrand in der Geschichte der spanischen Region Castilla-La Mancha.
0: Und da stocken sie immer noch auf der Eis Richtung Zürich zwischen Wangerare und Herkingen. Und ab der Autobahn und Ausweich auf die Hauptstrasse bringt es auch nicht. Auch dort stocken sie und stauen sie. Und schliesslich auch noch Richtung Süden. Immer noch Stau vor dem Gotthard. Vorher waren es 18 Kilometer. Jetzt sind es 16 Kilometer und immer noch lange Wartezeit. Bleibt gut unterwegs.
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0: Heute Abend bleibt es sonnig und eure Nacht gibt es kaum eine Woche im Himmel. Und auch bis am Freitag bleibt es eigentlich ganz ähnlich, wirklich sehr sonnig mit ein paar harmlosen Wölkchen. Und morgen ist schon noch ein bisschen Beise drin. Temperaturen angenehm um 25 Grad.
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0: Die Hitze ist weg, doch der Sommer bleibt die ganze Woche. Da schon mal die grossen und guten News für alle daheim oder rund ums Haus bleiben. Und dank der noch immer langen Abend gibt es auch die Ferienfeeling für euch hier. Mehr gibt es euch in den nächsten 10 Minuten. Ich bin der Stefan Frank.
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0: gemütlich und mit Radio 32 in den Menti hineinsleiten, in den Menti 4 runter. Und kein Vergleich zur letzten Woche. Die Hitze, die ist weg und der Sommer, der bleibt bis zum Wochenende. Bleibt es nämlich sehr sonnig. Es geht ein Lüftchen, zum Beispiel ein bisschen morgen. Und im Himmel hat es höchstens ein paar dekorative Wölkchen. Perfektes Ferienfeeling, also auch für euch, für die, die eben nicht Kilometer weit sind weggefahren und möglicherweise auch Stunden im Stau haben verbracht.
1: Sehr! Weil ich freue mich, Body zu gehen, mit Freunden abzumachen und viel Klasse stecken.
0: Ja, genau so Zeug. Fakt. Und ich weiss nicht, was ihr heute Abend vorhabt, wahrscheinlich sind eure Pläne gemacht, aber vielleicht sieht so ein Feierabendplan von euch die Woche auch noch so aus.
2: Hauptsächlich arbeiten. Einfach geniessen, auf dem Wasser hückeln, die Sonne geniessen, etwas Kühles trinken, mit Kollegen gute Zeit haben.
0: Auch ohne Bödle lohnt sich auch noch eine kurze Abkühlung in der Arbeit. Vielleicht auch einfach mal nach dem Feierabend am Abend. Könnt ihr alternativ in einen Pool oder einfach unten in eine Dusche dann eben die sommerlichen und immer noch recht lange eben geniessen. Die Sonne, die geht heute erst nach dem 4. ab 9. Uhr. Also es bedeutet, geniessen euren Märchen.

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0: ganz frische Sound hier bei Radio 32. Die aktuellste vom Baschi Haus bauen. So Betonmischer anwerfen, Ziegel schleppen und nachher aufeinander rauf tun. Mauern verputzen ist definitiv nicht die Sache vom Baselbieter. Ist ja voll okay, denn der Baschi macht sich doch am besten als Baschi, als Popstar und er macht deutlich mehr Spass als Baschi der Pützer. Anzeig muss allerdings hier der Stevie Wonder, dass der hier ist, Part-Time Lover, einer von seinen ganz grossen aus den 80ern.
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0: Nicht ganz passend zur Jahreszeit, aber rein vom Namen her, Schneepatrouille, Snow Patrol. Da passt er ja viel, viel besser und dürfte auch zu dem umhüpfen, zum Macarena von Los Del Rio, denn es gibt ihn in nächster Halbstunde hier bei Radio 32. Ich könnt natürlich eure Kräfte klein teilen und aufsparen für die 90er und Rocksets. Und wir müssen einfach noch mögen zu Adele, zum Aktuellen.
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4: Heftige Anklage. Der ehemalige Grossrat Patrick F. soll seine Ex-Partnerin und deren ihre Tochter betäubt und sexuell missbraucht haben. Und in Beinwil bei Solothurn verschwindet es noch einmal einen Tag als Eseli ab einem Bauernhof.
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0: Halb sieben in News kompakt.
6: Ich bin der Dario Jäcker. Guten Abend.
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6: Die Aargauer Staatsanwaltschaft erhebt Anklage gegen einen ehemaligen Aargauer SVP-Grossrat. Er soll mehrere Frauen mehrfach betäubt und sexuell missbraucht haben, teilt die Staatsanwaltschaft mit. Darunter die minderjährige Tochter seiner damaligen Partnerin. Das Muster sei ein bekanntes, sagt der forensische Psychiater Andreas Frey.
7: Man sucht sich eine Frau, die im Abhängigkeitsverhältnis zu einem ist und dass die eine minderjährige Tochter hat und man dann einerseits die Abhängigkeit von der Frau kann benutzen kann und andererseits eben dann eine abhängige junge Person zur Verfügung hat.
6: Der Mann soll zudem die Taten gefilmt haben. Die Staatsanwaltschaft fordert unter anderem eine lebenslange Freiheitsstrafe. Die EU-Kommission wirft dem Schweizer Bauchemiekonzern Sika und mehreren weiteren Herstellern Preisabsprachen vor. Nach Angaben der Wettbewerbshüter sollen die Unternehmen bei Zusatzstoffen für Zement, Beton und Mörtel die Preise abgesprochen haben. Sika erklärte, man kooperiere mit den Behörden. Die betroffenen Unternehmen können sich nun zu den Vorwürfen äußern. Ein Waadtländer SP-Nationalrat hat die Wettbewerbskommission eingeschaltet, weil er vermutet, dass Schweizer Tankstellen ihre Treibstoffpreise untereinander absprechen. Dies, weil viele Anbieter die Preise nahezu gleichzeitig anpassen würden. Die Wettbewerbskommission hat den Markt bereits mehrfach untersucht. Hinweise auf unzulässige Preisabsprachen wurden bisher nicht gefunden.
0: Wir kennen Meldungen für die Region, für das Sendegebiet. Immerhin noch 13 Kilometer Stau vor dem Gotthard Richtung Süden. Bleibt gut unterwegs.
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0: Am Abend sonnig um 3 Nacht, kaum eine Woche im Himmel. Bis am Freitag bleibt es ganz ähnlich sonnig mit ein paar harmlosen Wölkchen. Morgen gibt es auch noch ein bisschen Beise. Temperatur um 25 Grad.
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1: Es ist 7 Uhr.
2: Ich bin Dario Jäcker. Guten Abend.
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2: Im Fall des ehemaligen Aargauer SVP-Parlamentariers und mutmaßlichen Sexualstraftäters wird Kritik an den Behörden laut. Der Mann soll unter anderem seine damalige Freundin und ihre minderjährige Tochter betäubt und sexuell missbraucht haben. Laut dem Tagesanzeiger läuft aber auch ein Verfahren gegen die Opfer. Melissa Steury.
3: Die Freundin aus Polen war nicht nur mit dem mutmaßlichen Täter zusammen, sondern auch bei ihm als Haushälter angestellt. Wer vor 3 Jahren in Untersuchungshaft musste und weil sie auch nie einen Lohn bekommen hat, ist ihr darum die Lebensgrundlage weggefallen. Sie hat die Sozialhilfe beantragt. Die Behörden haben beim Prüfen des Sozialhilfeanspruchs gesagt, das sei ein Scheinarbeitsverhältnis und hat darum ein Verfahren wegen Täuschung der Behörden eröffnet. Wegen dem könnten das mutmaßliche Opfer und ihre Tochter ausgeschafft werden. Das Verfahren läuft noch.
2: Ein Waadtländer SP-Nationalrat hat die Wettbewerbskommission eingeschaltet, weil er vermutet, dass Schweizer Tankstellen ihre Treibstoffpreise untereinander absprechen. Dies, weil viele Anbieter die Preise nahezu gleichzeitig anpassen würden. Die Wettbewerbskommission hat den Markt bereits mehrfach untersucht. Hinweise auf unzulässige Preisabsprachen wurden bisher nicht gefunden. Der San Bernardino-Tunnel der Autobahn A13 ist heute für rund 3 Stunden gesperrt gewesen. Der Grund ist eine Kollision zwischen 2 Autos. Ein 38-jähriger Deutscher geriet im Tunnel auf die Gegenfahrbahn und fuhr dort mit dem Auto eines 51-jährigen Schweizers zusammen. Laut Mitteilung der Kantonspolizei Graubünden wurde der Schweizer leicht verletzt. Wegen der Sperrung musste der Verkehr über den San Bernardino-Pass geführt werden und dort kam es im Ferienverkehr zu langen Staus. Vor dem Gotthardtunnel Richtung Süden sind wir bei 13 km Stau oder 2 Stunden und 10 Minuten. Die schnellste Umfahrungsroute ist wieder die A13 San Bernardino. Dann haben wir die Gegenrichtung, dort sind es 3 km Stau vor dem Gotthard. Südportal Richtung Norden geht es 1/2 Stunde länger. Viel Geduld und eine gute Fahrt.
4: In der Nacht bleibt es klar, durch den Tag meistens sonnig, vor allem am Nachmittag ziehen auch grössere Wolkenfelder in Höhe durch. Es geht eine schwache Beise. Am Morgen angenehm kühl mit 12 Grad, am Nachmittag bis 25 Grad und es bleibt bis am Freitag recht sonnig.
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1: Es ist 8 Uhr.
2: Ich bin Dario Jäcker. Guten Abend.
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2: Im Fall des ehemaligen Aargauer SVP-Parlamentariers und mutmaßlichen Sexualstraftäters wird Kritik an den Behörden laut. Der Mann soll unter anderem seine damalige Freundin und ihre minderjährige Tochter betäubt und sexuell missbraucht haben. Laut dem Tagesanzeiger läuft aber auch ein Verfahren gegen die Opfer. Melissa Steury.
3: Die Freundin aus Polen ist nicht nur mit dem mutmaßlichen Täter zusammen, sondern auch bei ihm als Haushälterin angestellt gewesen. Wer vor 3 Jahren in Untersuchungshaft musste und weil sie auch nie einen Lohn bekommen hat, ist ihr darum die Lebensgrundlage weggefallen. Sie hat die Sozialhilfe beantragt. Die Behörden haben beim Prüfen vom Sozialhilfeanspruch gesagt, das sei ein Scheinarbeitsverhältnis und hat darum ein Verfahren wegen Täuschung der Behörden eröffnet. Wegen dem könnten das mutmaßliche Opfer und ihre Tochter ausgeschafft werden. Das Verfahren läuft noch.
2: Der Grossverteiler Denner ruft sein Stellato-Kebab-Sandwich zurück. Es enthalte Listerien, schreibt Denner. Vor allem Schwangere und Personen mit geschwächtem Immunsystem sollen einen Arzt aufsuchen, sollten sie das Produkt Stellato Kebab Sandwich verzehrt haben. Bereits vergangene Woche riefen Manor, Migro und Coop Produkte wegen Listerien zurück. Tennisspielerinnen müssen sich für die WTA-Tour künftig einem einmaligen Gentest unterziehen. Das gelte bereits ab morgen, teilt der Weltverband der Tennisspielerinnen WTA mit und folgt damit der Linie des Internationalen Olympischen Komitees. Dabei wird untersucht, ob das SRY-Gen vorhanden ist, das eine entscheidende Rolle bei der Entwicklung männlicher Geschlechtsmerkmale spielt. Das Einzige zum Melden von der Strasse ist der Gotthardstau, und zwar nur noch Richtung Süden. Dafür hat es immer noch 9 Kilometer Stau. Eine Stunde und 30 Minuten länger geht es dort. Dort wird empfohlen, lieber via A13 San Bernardino zu fahren. Ganz eine gute Fahrt wünsche ich.
4: In der Nacht bleibt es klar, durch den Tag meistens sonnig, vor allem am Nachmittag ziehen auch grössere Wolkenfelder in der Höhe durch. Es geht eine schwache Beise. Am Morgen angenehm kühl mit 12 Grad, am Nachmittag bis 25 Grad und es bleibt bis am Freitag recht sonnig.
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1: Es ist 9 Uhr.
2: Diese Themen haben heute Schlagzeilen gemacht. Guten Abend.
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2: Die Aargauer Staatsanwaltschaft erhebt Anklage gegen einen ehemaligen Aargauer SVP-Grossrat. Er soll mehrere Frauen mehrfach betäubt und sexuell missbraucht haben, darunter auch eine Minderjährige. Stefanie Wies.
3: Der heute 57-Jährige soll die Opfer mit K.O.-Tropfen betäubt haben, sich dann an ihnen vergangen haben und das Ganze dann auch noch mit einer Kamera gefilmt haben, sagt die Staatsanwaltschaft. Vorgeworfen wird ihm unter anderem mehrfache Vergewaltigung, sexuelle Handlungen mit Kindern und versuchten Mord. Das, weil er die Opfer in Lebensgefahr gebracht haben soll. Aufgeflogen ist das Ganze, weil ihn seine damalige Partnerin verwünscht hat. Er sei dann verhaftet worden und seit 3 Jahren in der Untersuchungshaft. Die Staatsanwaltschaft fordert unter anderem eine lebenslange Freiheitsstrafe.
2: Die EU-Kommission wirft dem Schweizer Bauchemiekonzern Sika und mehreren weiteren Herstellern Preisabsprachen vor. Nach Angaben der Wettbewerbshüter sollen die Unternehmen bei Zusatzstoffen für Zement, Beton und Mörtel die Preise abgesprochen haben. Sika erklärte, man kooperiere mit den Behörden. Die betroffenen Unternehmen können sich nun zu den Vorwürfen äußern.
4: Der chinesische Billig-Online-Händler AliExpress muss in der EU eine Rekordstrafe bezahlen. Die Europäische Kommission wirft dem Unternehmen vor, ihre Kundschaft nicht genug vor illegalen Produkten zu schützen, wie etwa gefälschter Kleidung, unsicheres Spielzeug oder gefährlicher Kosmetika. AliExpress muss deshalb laut Mitteilung 550 Millionen Euro Strafe bezahlen. Zudem wirft die EU dem Online-Händler vor, zu wenig gegen Anbieter illegaler Produkte vorzugehen.
5: Durch die Hitze verändern sich Schweizer Wälder. Vor allem Laubbäume wie die Buche sterben häufiger ab, weil ihnen das Wasser fehlt, sagt Frank Krumm von der Eidgenössischen Forschungsanstalt für Wald, Schnee und Landschaft. Der Wald würde sich deshalb an die Hitze anpassen.
6: Der findet sich Gleichgewicht, egal wie trocken. Und es gibt vielleicht, er verändert sich einfach. Und für uns ist es aber wirklich, es ist sehr komplex letztlich, weil wir wenden sehr viel vom Wald.
5: Künftig müssten hitzeresistentere Bäume gepflanzt werden, damit auch weiterhin die Holzproduktion gesichert ist und der Wald vor Naturgefahren wie beispielsweise Lawinen schützen kann.
2: Der Waldbrand bei der spanischen Hauptstadt Madrid wird immer größer. Seit Donnerstag wütet der Brand bereits. Inzwischen sei eine Fläche von der ungefähren Größe des Kantons Genf abgebrannt, meldet der Regierungschef der Region. Das ist schon doppelt so viel als noch gestern. Es sei der schlimmste Waldbrand in der Geschichte der spanischen Region Castilla-La Mancha.
7: Die aktuellen Verkehrsmeldungen findet ihr jederzeit in Radio 32 App. In Nacht bleibt es klar, durch den Tag meistens sonnig, vor allem am Nachmittag ziehen auch grössere Wolkenfelder in Höhe durch. Es geht eine schwache Beise. Am Morgen angenehm kühl mit 12 Grad, am Nachmittag bis 25 Grad und es bleibt bis am Freitag recht sonnig.
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1: Es ist Zeni.
2: Diese Themen haben heute Schlagzeilen gemacht. Guten Abend.
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2: Im Fall des ehemaligen Aargauer SVP-Parlamentariers und mutmaßlichen Sexualstraftäters wird Kritik an den Behörden laut. Der Mann soll unter anderem seine damalige Freundin und ihre minderjährige Tochter betäubt und sexuell missbraucht haben. Laut dem Tagesanzeiger läuft aber auch ein Verfahren gegen die Opfer. Melissa Steury.
3: Die Freundin aus Polen ist nicht nur mit dem mutmaßlichen Täter zusammen, sondern auch bei ihm als Haushälterin angestellt gewesen. Wer vor 3 Jahren in Untersuchungshaft musste und weil sie auch nie einen Lohn bekommen hat, ist ihr darum die Lebensgrundlage weggefallen. Sie hat die Sozialhilfe beantragt. Die Behörden haben beim Prüfen des Sozialhilfeanspruchs gesagt, das sei ein Scheinarbeitsverhältnis und hat darum ein Verfahren wegen Täuschung der Behörden eröffnet. Wegen dem könnten das mutmaßliche Opfer und ihre Tochter ausgeschafft werden. Das Verfahren läuft noch.
2: Ein Waadtländer SP-Nationalrat hat die Wettbewerbskommission eingeschaltet, weil er vermutet, dass Schweizer Tankstellen ihre Treibstoffpreise untereinander absprechen. Dies, weil viele Anbieter die Preise nahezu gleichzeitig anpassen würden. Die Wettbewerbskommission hat den Markt bereits mehrfach untersucht. Hinweise auf unzulässige Preisabsprachen wurden bisher nicht gefunden.
4: Durch die Hitze verändern sich Schweizer Wälder. Vor allem Laubbäume wie die Buche sterben häufiger ab. Weil Blätter verwelken, verlieren Bäume wichtige Nährstoffe, erklärt Frank Krumm von der Eidgenössischen Forschungsanstalt für Wald, Schnee und Landschaft.
5: Die Bäume fangen oft vor der Krone oben an abzusterben und leben dann unten schon noch weiter. Die Triebe vielleicht auch im Folgejahr nochmal aus. Aber die Buche zum Beispiel ist nicht in der Lage, diese abgestorbenen Teile irgendwie abzutrennen.
4: In Zukunft müssten deshalb hitzeresistentere Bäume gepflanzt werden, damit auch weiterhin die Holzproduktion gesichert ist und der Wald vor Naturgefahren wie beispielsweise Lawinen schützen kann.
2: Hitzewellen sorgen in der Schweiz immer häufiger für zu hohe Ozonwerte. Das schreibt die Akademie der Naturwissenschaften Schweiz. Trotz saubererer Luft als noch vor einigen Jahren werde der Grenzwert für Ozon am Boden regelmäßig überschritten. Das Gas kann die Atemwege reizen und Pflanzen schädigen. Mit steigenden Temperaturen dürfte das Problem laut den Fachleuten weiter zunehmen. Andy Burnham ist neuer Premierminister des Vereinigten Königreichs. König Charles III. Hat den Chef der sozialdemokratischen Labour-Partei mit der Bildung einer neuen Regierung beauftragt. Der 56-jährige Burnham steht vor vielen Problemen, die sein Vorgänger Keir Starmer nicht hatte lösen können. Unter anderem schwächelt die britische Wirtschaft und die Bevölkerung leidet unter sozialer Ungleichheit sowie Wohnungsnot. Burnham hat nun massive Veränderungen angekündigt.
6: Die aktuellen Verkehrsmeldungen findet ihr jederzeit in Radio 32 App. In der Nacht bleibt es klar, durch den Tag meistens sonnig, vor allem am Nachmittag ziehen auch grössere Wolkenfelder in der Höhe durch. Es geht eine schwache Beise. Am Morgen angenehm kühl mit 12 Grad, am Nachmittag bis 25 Grad und es bleibt bis am Freitag recht sonnig.
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1: Es ist 11.
2: Diese Themen haben heute Schlagzeilen gemacht. Guten Abend.
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2: Die Aargauer Staatsanwaltschaft erhebt Anklage gegen einen ehemaligen Aargauer SVP-Grossrat. Er soll mehrere Frauen mehrfach betäubt und sexuell missbraucht haben, darunter auch eine Minderjährige. Stefanie Wies.
3: Der heute 57-Jährige soll die Opfer mit K.O.-Tropfen betäubt haben, sich dann an ihnen vergangen haben und das Ganze dann auch noch mit einer Kamera gefilmt haben, sagt die Staatsanwaltschaft. Vorgeworfen wird ihm unter anderem mehrfache Vergewaltigung, sexuelle Handlungen mit Kindern und versuchten Mord. Das, weil er die Opfer in Lebensgefahr gebracht haben soll. Aufgeflogen ist das Ganze, weil ihn seine damalige Partnerin verwünscht hat. Er sei dann verhaftet worden und seit 3 Jahren in der Untersuchungshaft. Die Staatsanwaltschaft fordert unter anderem eine lebenslange Freiheitsstrafe.
2: Die EU-Kommission wirft dem Schweizer Bauchemiekonzern Sika und mehreren weiteren Herstellern Preisabsprachen vor. Nach Angaben der Wettbewerbshüter sollen die Unternehmen bei Zusatzstoffen für Zement, Beton und Mörtel die Preise abgesprochen haben. Sika erklärte, man kooperiere mit den Behörden. Die betroffenen Unternehmen können sich nun zu den Vorwürfen äußern.
4: Der chinesische Billig-Online-Händler AliExpress muss in der EU eine Rekordstrafe bezahlen. Die Europäische Kommission wirft dem Unternehmen vor, ihre Kundschaft nicht genug vor illegalen Produkten zu schützen, wie etwa gefälschter Kleidung, unsicheres Spielzeug oder gefährlicher Kosmetika. AliExpress muss deshalb laut Mitteilung 550 Millionen Euro Strafe bezahlen. Zudem wirft die EU dem Online-Händler vor, zu wenig gegen Anbieter illegaler Produkte vorzugehen.
5: Durch die Hitze verändern sich Schweizer Wälder. Vor allem Laubbäume wie die Buche sterben häufiger ab, weil ihnen das Wasser fehlt, sagt Frank Krumm von der Eidgenössischen Forschungsanstalt für Wald, Schnee und Landschaft. Der Wald würde sich deshalb an die Hitze anpassen.
6: Der findet sich Gleichgewicht, egal wie trocken. Und es gibt vielleicht er verändert sich einfach. Und für uns ist es aber wirklich, es ist sehr komplex letztlich, weil wir wenden sehr viel vom Wald.
5: Künftig müssten hitzeresistentere Bäume gepflanzt werden, damit auch weiterhin die Holzproduktion gesichert ist und der Wald vor Naturgefahren wie beispielsweise Lawinen schützen kann.
2: Der Waldbrand bei der spanischen Hauptstadt Madrid wird immer größer. Seit Donnerstag wütet der Brand bereits. Inzwischen sei eine Fläche von der ungefähren Größe des Kantons Genf abgebrannt, meldet der Regierungschef der Region. Das ist schon doppelt so viel als noch gestern. Es sei der schlimmste Waldbrand in der Geschichte der spanischen Region Castilla-La Mancha.
7: Die aktuellen Verkehrsmeldungen findet ihr jederzeit in Radio 32 App. In Nacht bleibt es klar, durch den Tag meistens sonnig, vor allem am Nachmittag ziehen auch grössere Wolkenfelder in Höhe durch. Es geht eine schwache Beise. Am Morgen angenehm kühl mit 12 Grad, am Nachmittag bis 25 Grad und es bleibt bis am Freitag recht sonnig.
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1: Es ist 12 Uhr.
2: Diese Themen haben heute Schlagzeilen gemacht. Guten Abend.
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2: Im Fall des ehemaligen Aargauer SVP-Parlamentariers und mutmaßlichen Sexualstraftäters wird Kritik an den Behörden laut. Der Mann soll unter anderem seine damalige Freundin und ihre minderjährige Tochter betäubt und sexuell missbraucht haben. Laut dem Tagesanzeiger läuft aber auch ein Verfahren gegen die Opfer. Melissa Steury.
3: Die Freundin aus Polen war nicht nur mit dem mutmaßlichen Täter zusammen, sondern auch bei ihm als Haushälterin angestellt. Wer vor 3 Jahren in Untersuchungshaft musste und weil sie auch nie einen Lohn bekommen hat, ist ihr darum die Lebensgrundlage weggefallen. Sie hat die Sozialhilfe beantragt. Die Behörden haben beim Prüfen des Sozialhilfeanspruchs gesagt, das sei ein Scheinarbeitsverhältnis und hat darum ein Verfahren wegen Täuschung der Behörden eröffnet. Wegen dem könnten das mutmaßliche Opfer und ihre Tochter ausgeschafft werden. Das Verfahren läuft noch.
2: Ein Waadtländer SP-Nationalrat hat die Wettbewerbskommission eingeschaltet, weil er vermutet, dass Schweizer Tankstellen ihre Treibstoffpreise untereinander absprechen. Dies, weil viele Anbieter die Preise nahezu gleichzeitig anpassen würden. Die Wettbewerbskommission hat den Markt bereits mehrfach untersucht. Hinweise auf unzulässige Preisabsprachen wurden bisher nicht gefunden.
4: Durch die Hitze verändern sich Schweizer Wälder. Vor allem Laubbäume wie die Buche sterben häufiger ab. Weil Blätter verwelken, verlieren Bäume wichtige Nährstoffe, erklärt Frank Krumm von der Eidgenössischen Forschungsanstalt für Wald, Schnee und Landschaft.
5: Die Bäume fangen oft vor der Krone oben an abzusterben und leben dann unten schon noch weiter. Die Triebe vielleicht auch im Folgejahr nochmal aus. Aber die Buche zum Beispiel ist nicht in der Lage, diese abgestorbenen Teile irgendwie abzutrennen.
4: In Zukunft müssten deshalb hitzeresistentere Bäume gepflanzt werden, damit auch weiterhin die Holzproduktion gesichert ist und der Wald vor Naturgefahren wie beispielsweise Lawinen schützen kann.
2: Hitzewellen sorgen in der Schweiz immer häufiger für zu hohe Ozonwerte. Das schreibt die Akademie der Naturwissenschaften Schweiz. Trotz saubererer Luft als noch vor einigen Jahren werde der Grenzwert für Ozon am Boden regelmäßig überschritten. Das Gas kann die Atemwege reizen und Pflanzen schädigen. Mit steigenden Temperaturen dürfte das Problem laut den Fachleuten weiter zunehmen. Andy Burnham ist neuer Premierminister des Vereinigten Königreichs. König Charles III. Hat den Chef der sozialdemokratischen Labour-Partei mit der Bildung einer neuen Regierung beauftragt. Der 56-jährige Burnham steht vor vielen Problemen, die sein Vorgänger Keir Starmer nicht hatte lösen können. Unter anderem schwächelt die britische Wirtschaft und die Bevölkerung leidet unter sozialer Ungleichheit sowie Wohnungsnot. Burnham hat nun massive Veränderungen angekündigt.
6: Die aktuellen Verkehrsmeldungen findet ihr jederzeit in Radio 32 App. In der Nacht bleibt es klar, durch den Tag meistens sonnig, vor allem am Nachmittag ziehen auch grössere Wolkenfelder in Höhe durch. Es geht eine schwache Beise. Am Morgen angenehm kühl mit 12 Grad, am Nachmittag bis 25 Grad und es bleibt bis am Freitag recht sonnig.
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1: Es ist eins.
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1: Es ist 2.
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